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1: Ich bin David Riemer. Vor der Sommerpause will die Politik heute noch einiges beschließen. So ist der Weg für das neue Heizungsgesetz frei. Das Bundesverfassungsgericht hatte einen Eilantrag der Linken abgewiesen. Damit kann der Bundestag heute wie geplant über die Reform abstimmen. Die schwarz-rote Koalition will damit zentrale Regeln des bisherigen Heizungsgesetzes kippen.
2: Die Koalition will vor allem die umstrittene 65%-Regel kippen. Neue Heizungen sollen also nicht mehr zwingend überwiegend mit erneuerbaren Energien laufen. Stattdessen setzt die Regierung auf mehr Wahlfreiheit. Neue Gas- und Ölheizungen bleiben möglich. Sie müssen allerdings nach und nach mit einem steigenden Anteil klimaneutraler Brennstoffe betrieben werden. Umweltverbände halten das für einen Rückschritt beim Klimaschutz und warnen, dass neue Gasheizungen für Mieter am Ende teuer werden könnten. Soeta Sovali, Nachrichtenredaktion.
1: Damit Haushaltsgeräte und Smartphones künftig länger genutzt werden, bekommen Verbraucher in Deutschland ein Recht auf Reparatur. Nach dem Bundestagsbeschluss ist das heute Thema im Bundesrat. Es handelt sich um die Umsetzung einer EU-Richtlinie.
3: Geräte müssen künftig schon so gebaut sein, dass man sie reparieren kann. Der Akku etwa darf also nicht fest verschweißt oder verklebt sein, sondern muss ausgetauscht werden können. Die Hersteller werden auch verpflichtet, Produkte während der üblichen Lebensdauer zu einem angemessenen Preis zu reparieren. Eine Waschmaschine zum Beispiel sollte schon 10 Jahre lang gut funktionieren. Wenn ein Kunde während der Garantiezeit auf ein kostenloses Ersatzgerät verzichtet und stattdessen das fehlerhafte gratis reparieren lässt, verlängert sich die Gewährleistungsfrist. So sollen die Verbraucherrechte gestärkt werden und die Berge an Elektroschrott schrumpfen. Ursula Winkler, Nachrichtenredaktion.
1: Im hessischen Hünfelden soll ein 45-Jähriger seine 76 Jahre alte Mutter im Streit angegriffen und angezündet haben. Die Frau sei noch vor Ort an ihren Verletzungen gestorben, teilte die Polizei mit. Der Tatverdächtige flüchtete zunächst, wurde am Abend aber festgenommen. Die 103 Jahre alte Großmutter des Mannes wurde schwer verletzt. Die Hintergründe der Tat sind noch unklar, die Ermittlungen laufen. Frankreich hat zum dritten Mal nacheinander das Halbfinale einer Fußball-WM erreicht. Der Titelfavorit setzte sich im Viertelfinale hochverdient mit 2:0 gegen Marokko durch. Mbappé traf nach einem verschossenen Elfmeter per Traumtor zur Führung. Ousmane Dembélé legte nach. Frankreich trifft nun auf den Sieger der Partie zwischen Spanien und Belgien.
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1: Ich bin David Riemer. Der Bundestag entscheidet heute über das umstrittene Sparpaket der schwarz-roten Koalition für stabile Krankenkassenbeiträge. Geplant ist, die gesetzlichen Krankenkassen ab nächsten Jahr von stark steigenden Ausgaben zu entlasten und neue Beitragserhöhungen zu verhindern. Vorgesehen sind Ausgabenbremsen bei Praxen, Kliniken, Apotheken und der Pharmabranche. Außerdem sind höhere Zuzahlungen für Medikamente geplant. Deutschland soll in den kommenden Jahren zahlreiche neue Gaskraftwerke bekommen. Der Bundestag hat den Plänen der schwarz-roten Koalition zugestimmt. Bis Ende 2031 sollen neue Kraftwerke entstehen, damit auch dann genug Strom da ist, wenn Wind und Sonne nicht genug Energie liefern.
2: Die neuen Kraftwerke sollen zunächst mit Erdgas laufen und später auf Wasserstoff umgestellt werden. Die Regierung sieht sie als Absicherung für den Kohleausstieg und den weiteren Ausbau der erneuerbaren Energien. Bezahlt wird das Ganze aber nicht nur vom Staat. Ab 2031 sollen auch Stromkunden eine neue Umlage finanzieren. Wie hoch die am Ende ausfällt, ist aktuell noch völlig offen. Die Opposition warnt deshalb vor hohen Kosten und einer stärkeren Abhängigkeit von Gas. Zoe Tassovali, Nachrichtenredaktion.
1: Bei Unfällen mit Elektrorollern gelten künftig strengere Regeln für deren Vermieter. Der Bundestag hat am späten Abend eine Gesetzesänderung verabschiedet, durch die die Geschädigten leichter an Schadensersatz kommen sollen.
3: Ein E-Roller kippt gegen ein Auto und beschädigt es. Wer zahlt? Ich stolpere über einen auf dem Gehweg liegenden E-Roller und verletze mich. Wer zahlt? Bis jetzt muss das Unfallopfer herausfinden, wer den E-Scooter zuletzt gefahren und abgestellt hat. Und er muss auch noch nachweisen, ob der Fahrer wirklich schuld ist am Unfall. Das ist in den allermeisten Fällen unmöglich und deshalb gilt jetzt, grundsätzlich haftet der Leihrolleranbieter für Schäden, die seine Roller verursachen. Und wenn der Fahrer doch rauszufinden ist, muss der zahlen, es sei denn, er kann seine Unschuld beweisen. Aus Berlin, Uli Rattinger.
1: Frankreich hat zum dritten Mal nacheinander das Halbfinale einer Fußball-WM erreicht. Der Titelfavorit setzte sich im Viertelfinale hochverdient mit 2:0 gegen Marokko durch. Mbappé traf nach einem verschossenen Elfmeter per Traumtor zur Führung. Ousmane Dembélé legte nach. Frankreich trifft nun auf den Sieger der Partie zwischen Spanien und Belgien.
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1: Ich bin David Riemer. Der Weg für das neue Heizungsgesetz ist frei. Das Bundesverfassungsgericht hatte einen Eilantrag der Linken abgewiesen. Damit kann der Bundestag heute wie geplant über die Reform abstimmen. Die schwarz-rote Koalition will damit zentrale Regeln des bisherigen Heizungsgesetzes kippen.
2: Die Koalition will vor allem die umstrittene 65%-Regel kippen. Neue Heizungen sollen also nicht mehr zwingend überwiegend mit erneuerbaren Energien laufen. Stattdessen setzt die Regierung auf mehr Wahlfreiheit. Neue Gas- und Ölheizungen bleiben möglich. Sie müssen allerdings nach und nach mit einem steigenden Anteil klimaneutraler Brennstoffe betrieben werden. Umweltverbände halten das für einen Rückschritt beim Klimaschutz und warnen, dass neue Gasheizungen für Mieter am Ende teuer werden könnten. Zoe Tassovali, Nachrichtenredaktion.
1: Damit Haushaltsgeräte und Smartphones künftig länger genutzt werden, bekommen Verbraucher in Deutschland ein Recht auf Reparatur. Nach dem Bundestagsbeschluss ist das heute Thema im Bundesrat.
3: Geräte müssen künftig schon so gebaut sein, dass man sie reparieren kann. Der Akku etwa darf also nicht fest verschweißt oder verklebt sein, sondern muss ausgetauscht werden können. Die Hersteller werden auch verpflichtet, Produkte während der üblichen Lebensdauer zu einem angemessenen Preis zu reparieren. Eine Waschmaschine zum Beispiel sollte schon 10 Jahre lang gut funktionieren. Wenn ein Kunde während der Garantiezeit auf ein kostenloses Ersatzgerät verzichtet und stattdessen das fehlerhafte gratis reparieren lässt, verlängert sich die Gewährleistungsfrist. So sollen die Verbraucherrechte gestärkt werden und die Berge an Elektroschrott schrumpfen. Ursula Winkler, Nachrichtenredaktion.
1: Eine breite Allianz von Wirtschaftsverbänden warnt die Bundesregierung eindringlich davor, Minijobs im Zuge der geplanten Sozial- und Rentenreformen faktisch abzuschaffen oder deutlich zu verteuern. In einem Brandbrief an die Bundesregierung fordern die Verbände den Erhalt der Minijobs in ihrer heutigen Form. Hintergrund sind Vorschläge einer Regierungskommission, Minijobs in die Rentenversicherung einzubeziehen und ihren Sonderstatus abzuschaffen. Frankreich steht als erster Halbfinalist bei der Fußball-WM fest. Der Topfavorit setzte sich souverän mit 2:0 gegen Marokko durch. Die Treffer erzielten die Superstars Kylian Mbappé durch ein Traumtor und Ousmane Dembélé. Mbappé hatte zuvor einen Elfmeter verschossen. Frankreich trifft nun auf den Sieger der Partie zwischen Spanien und Belgien und kann weiter auf den dritten WM-Titel hoffen.
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4: Momentan freie Straßen, aber Blitzer, die haben wir auf der B188 in Krausenburg, in Sandkamp auf der Stellfelder Straße, in Braunschweig stehen sie auf der Schöppenstädter Straße, dann in Sierse auf der Ahornallee, in Süpplingen, Neumark, dann in Wolfenbüttel auf der Salzdahlumer Straße, in Lebenstedt auf der Peiner Straße und in Salzgitter-Engerode auf der Nord-Süd-Straße. Habt ihr auch noch was gesehen? Blitzer oder Staus? Dann immer her damit. Gerne durchklingeln oder WhatsApp, Text oder auch Sprachnachricht schicken an die 0800 16 und dreimal die 38. Vielen Dank.
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4: Um 4:05 am Freitagmorgen. Los geht's mit One Republic und Runaway. 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Mit etwas Glück. Schönen guten Morgen.
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Roxette mit Fading Like a Flower. 5 Uhr und 23. Genießt den Freitagmorgen. Sperrungen gibt es heute in Gifhorn im Eiselheideweg. Es geht um eine Sanierung. Was da genau passiert und wie lange die Einschränkungen noch dauern. Das und weitere Nachrichten aus der Region hört ihr gleich in den Radio 38 Regionalnachrichten um 5:30. Euch einen schönen guten Morgen jetzt mit Maroon 5. 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

0: halb sechs.
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2: 13 Grad haben wir momentan in Goslar am Zwinger, 14 sind es in Duttenstedt an der Feuerscheune und 14 auch in Hallendorf an der Grundschule. Und heute wird es wirklich richtig schön angenehm warm mit Werten bis zu 27 Grad. Also doppelt so viel, wie wir jetzt gerade haben. Ganz viel Sonne, ab und an so ein paar Wolken, aber komplett harmlos. Es bleibt trocken, ja, und wirklich hell angenehm. Außerdem heute wiederum kein Wind. Der Radio 38 Wettertrend zeigt, morgen und Sonntag, also das komplette Wochenende, bekommen wir weiterhin sehr viel Sonne tagsüber, bis zu 15 Stunden sogar. Und Temperaturen bis zu 28 Grad morgen, bis zu 30 Grad am Sonntag. Also grundsätzlich einfach ein Wochenende für T-Shirt-Wetter.
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3: Ich bin Paula Bayer. Einen schönen guten Morgen. Schwerer Verkehrsunfall auf der B188 im Kreis Gifhorn. Im Bereich der Abfahrt Pese wurde ein Motorradfahrer am Mittwochnachmittag von seiner Maschine geschleudert. Die Fahrbahn war danach erstmal gesperrt, teilte die Polizei mit. Sarah Schild aus der Radio 38 Aktuell Redaktion. Was war genau passiert?
4: Nach bisherigen Ermittlungen wollte ein Autofahrer von der B188 nach links Richtung Pese abbiegen, musste aber wegen des Gegenverkehrs anhalten. Die Autofahrerin hinter ihm bemerkte das und hielt an. Auch der hinter ihr fahrende Motorradfahrer bremste rechtzeitig. Ein dahinter fahrender 22-jähriger Autofahrer erkannte die Situation den Angaben nach zu spät und fuhr auf das Motorrad auf. Der 62-jährige Fahrer wurde von seiner Maschine und gegen das Auto vor ihm geschleudert. Er wurde schwer am Bein verletzt und kam mit einem Rettungshubschrauber ins Krankenhaus. Die Insassen der Autos blieben alle unverletzt. Die B188 war für rund anderthalb Stunden in beide Richtungen gesperrt.
3: Die Asphaltdeckensanierung im Eißelheideweg in Gifhorn läuft nach Plan. Allerdings sind dafür weitere Verkehrseinschränkungen notwendig. Heute zwischen 8 und 16 Uhr ist die Straße inklusive der Kreuzung Weißdornbusch auch für Anlieger komplett gesperrt, teilte die Stadt mit. Daher ist auch die Zu- und Abfahrt auf die bisherige Umleitung durch das Gewerbegebiet Heidland nicht möglich. Dann gelten die ausgeschilderten Umleitungen U76 und U87. Busse können die Haltestellen zwischen Winkel-Brückenkamp und Gifhorn Einkaufszentrum Süd heute zwischen 9.30 Uhr und 14 Uhr nicht bedienen. Auch morgen und Montag kommt es zu Vollsperrungen. 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Das Wölfinnenrudel holt sich den mittlerweile fünften Neuzugang. Wenige Tage vor dem Trainingsstart hat der VfL Wolfsburg die Abwehrspielerin Lieske Kahler unter Vertrag genommen. Die 25-jährige Niederländerin kommt vom FC Twente und hat einen Vertrag bis 2029 unterschrieben, heißt es in einer Mitteilung des VfL. Lieske ist eine international erfahrene Abwehrspielerin, die beim FC Twente in den letzten beiden Jahren zur Leistungsträgerin gereift ist. So Vanessa Bernauer, die Direktorin Frauenfußball beim VfL Wolfsburg, laut Mitteilung. Wir freuen uns, dass sie ihren nächsten Karriereschritt bei uns gehen möchte.
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2: Momentan alles frei auf den Straßen. Ein paar Blitzer haben wir auf der B188 in Krausenburg, in Sandkamp auf der Stellfelder Straße. Dann in Braunschweig auf der Schöppenstädter Straße, in Sierse stehen sie auf der Ahornallee, in Süpplingen, Neumark, dann in Wolfenbüttel auf der Salzdahlumer Straße, in Salzgitter-Lebenstedt auf der Peiner Straße und in Salzgitter-Engerode auf der Nord-Süd-Straße. Habt ihr auch noch was gesehen? Blitzer oder auch Staus? Dann immer her damit. Gerne durchklingeln oder WhatsApp, Text oder Sprachnachricht an die 0800, dann eine 6 und dreimal die 38. Vielen Dank.
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2: Um 4 Minuten nach 5:30 am Freitagmorgen gleich mit einem unfassbar zeitlosen Song von Wes. Und wenn ich von Wes spreche, dann gibt's nur einen Song, den wir sofort im Kopf haben, weil es einfach der berühmteste und bekannteste ist und richtiger Banger. Alane gibt's gleich direkt nach Baby Ratcher und Faceless mit New Religion. Wir spielen eure Lieblingssongs. Stefan hier, schönen Freitag.
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0: 5.45 Uhr, der Freitagmorgen mit Radio 38. Kommt gut aus den Federn. Shakira ist ja Kolumbianerin und nach dem 3:4 aus kolumbianischer Sicht im Elfmeterschießen gegen die Schweiz im Achtelfinale der laufenden Fußball-WM hat sie dann in den sozialen Medien geschrieben: Wir haben alles gegeben und es ist klar, dass Gott sich nicht in den Fußball einmischt, denn sonst wären wir ins Viertelfinale eingezogen. Süß. Shakira selbst wird aber im Finale dabei sein, denn sie wird Teil der Halbzeitshow, die in diesem Fall das erste Mal überhaupt in der Geschichte einer Fußball-WM auf eine halbe Stunde verlängert wird. Das Ganze nach dem Vorbild des Super Bowls, wo halt eben auch, ja, ganz schön was los ist, eben in der Halbzeitshow. Nach ähnlichem Vorbild soll es dann in diesem Fall auch laufen. Shakira jetzt mit Burna Boy und Die Die neu bei Radio 38. Wir spielen eure Lieblingssongs.
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0: So, für das kommende Wochenende einfach schon mal den Grill wieder rauskramen. Das Wetter lässt es definitiv zu und sollte auch unbedingt gut genutzt werden. Wir haben 6 Uhr.
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0: Bis zu 27 Grad werden es allein heute mit ganz viel Sonne wiederum. Also deutlich mehr als gestern. Eher so wie vorgestern schon wieder. Und bis zu 10 Stunden wird sie unterwegs sein. Kaum Wolken mit dabei. Und wenn, dann sind das auch wirklich harmlose Wolken. Es bleibt heute trocken und eben angenehm. Der Radio 38 Wettertrend zeigt, das komplette Wochenende wird sehr sonnig, sommerlich warm. Ja, mit bis zu 28 Grad morgen und am Sonntag sogar bis zu 30 Grad. Und fast den gesamten Tag nur und ausschließlich Sonne.
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2: Ich bin Thomas Bleskin. Der Bundestag stimmt heute über das Gesundheitssparpaket der Schwarz-Roten.

0: Großen Koalition ab. Die Reform soll die gesetzlichen Krankenkassen finanziell entlasten und weitere Beitragserhöhungen verhindern.
1: Hinter den Kulissen hat die Koalition fast bis zum Schluss an dem Paket gefeilt und sie hat einige Pläne doch wieder entschärft. So soll die kostenlose Familienversicherung für Eltern mit Kindern unter 12 Jahren länger erhalten bleiben, als es zunächst geplant war. Viele Versicherte müssen sich trotzdem auf Einschnitte einstellen. Bei Medikamenten müssen Patienten dann tiefer in die Tasche greifen. Gleichzeitig sollen Praxen, Kliniken und die Pharmabranche bei den Ausgaben stärker in die Pflicht genommen werden. Zoe Tassovali, Redaktion.
0: Eine breite Allianz von Wirtschaftsverbänden warnt die Bundesregierung eindringlich davor, Minijobs im Zuge der geplanten Sozial- und Rentenreformen faktisch abzuschaffen oder deutlich zu verteuern. In einem Brandbrief an Arbeitsministerin Bärbel Baas und Gesundheitsministerin Nina Wagen fordern die Verbände den Erhalt der Minijobs in ihrer heutigen Form. Sie warnen, eine Abschaffung oder Verteuerung würde Beschäftigte und Unternehmen gleichermaßen treffen. VW macht nach der Sitzung seines Aufsichtsrats weiter keine Angaben zu möglichen Werksschließungen und Stellenabbau. Der Konzern stellte dem Gremium ein Maßnahmenpaket vor. Konzernchef Oliver Blume kündigte an, die Modellpalette um bis zu 50% und die Ausstattungsoptionen um bis zu 75% zu reduzieren. Ob damit Stellenabbau oder Werksschließungen verbunden sind, dazu äußerte sich VW erneut nicht. Zum Sportfußball. Frankreich hat zum 3. Mal nacheinander das Halbfinale einer Fußball-WM erreicht. Der Titelfavorit setzte sich im Viertelfinale mit 2:0 gegen Marokko durch.
2: Frankreich dominierte das Spiel, Marokko völlig chancenlos gegen das französische Star-Ensemble. Mbappé scheiterte zunächst mit einem Elfmeter an Marokkos überragendem Keeper Bono. In der 60. Minute traf der Franzose dann aber per Traumtor zur Führung. Ein Schlenzer ins rechte Eck, unhaltbar. Ousmane Dembélé legte nur 6 Minuten später nach zum 2:0 Endstand. Für Frankreich war es der 6. Sieg im 6. Spiel bei diesem Turnier. Und Mbappé hat in seinem 20. WM-Spiel den 20. Treffer erzielt. Nur einen weniger als Rekordhalter Lionel Messi aus Argentinien. David Riemer, Sportredaktion.
0: Frankreich trifft nun auf den Sieger der Partie zwischen Spanien und Belgien.
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4: Momentan ist noch alles frei auf den Straßen. Ein paar Blitzer haben wir auf der B188 in Krausenburg, in Sandkamp auf der Stellfelder Straße, dann in Braunschweig auf der Schöppenstädter Straße, in Sierse stehen sie auf der Ahornallee, in Süblingen auf der Neumark, dann in Wolfenbüttel auf der Salzdahlumer Straße, in Salzgitter-Lebenstedt auf der Peiner Straße und in Engerode auf der Nord-Süd-Straße. Habt ihr auch noch was gesehen? Blitzer oder Staus? Dann gerne her damit. Einfach durchklingeln oder WhatsApp, Text oder Sprachnachricht an die 0800, dann 16 und dreimal die 38. Vielen Dank.
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4: Um 6:04. Kinders, wie die Zeit vergeht. Schon wieder ist eine ganze Woche rum. Das ist der Freitagmorgen. Kommt gut in diesen Tag. Für viele ist das wiederum der letzte Arbeitstag dieser Woche, bevor dann das Wochenende kommt. Und all denen, die sowieso gerade Urlaub haben, ja, genießt diesen Tag. Warum seid ihr jetzt schon wach? Also aber allen, die heute noch los müssen und zur Arbeit müssen, wir begleiten euch auf dem Weg dorthin und auch beim Fertigmachen noch zu Hause. Mit euren Lieblingssongs, gleich mit Giant Rooks. Want It Back, direkt nach Lee and Rhymes, Can't Fight the Moonlight. Schönen guten Morgen.
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0: Schön im Start in den Freitagmorgen mit Radio 38 und euren Lieblingssongs gleich mit Michael Jackson und Bad. Bei Michael Jackson ist eigentlich egal, welchen Song man spielt, die sind alle toll, das ist völlig Jacke wie Hose, welchen man da so rauskramt. Jacke wie Hose, so eine Formulierung, die wir regelmäßig mal nutzen oder zumindest regelmäßig hören, auch der Fabian aus Stöckheim. Und der hat uns geschrieben und gefragt, warum man das denn eigentlich sagt, das ist doch Jacke wie Hose. Und die Antwort hat der Mann, der den Unterschied selbst nicht kennt und nicht selten eine Jacke wie eine Hose trägt. Hier ist Carsten.
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2: Eigentlich sehen Jacke und Hose ja schon ein bisschen unterschiedlich aus. Das eine hat zwei Beine, das andere zwei Ärmel. Und wer schon mal versucht hat, eine Hose als Jacke anzuziehen oder umgekehrt, der wird das bemerkt haben. Trotzdem sind manche Sachen einfach Jacke wie Hose. Und die Herkunft ist ganz simpel, denn der Stoff, der ähnelt sich oft doch sehr. So gibt es zum Beispiel Jeanshosen und Jeansjacken, Lederhosen und Lederjacken. Hosen aus Baumwolle und Jacken aus Baumwolle und so weiter. Vom Stoff her bestehen zwischen den beiden Kleidungsstücken also keine Unterschiede mehr. Und darum wird mit "Das ist mir Jacke wie Hose" ausgedrückt, dass einem etwas ziemlich egal ist. Habt ihr auch eine Frage an unsere Wissen2Go-Redaktion? Schreibt uns eine Mail an redaktion@radio38.de.

Michael Jackson mit Bad um 6 Uhr und 17. Wunderschönen Freitagmorgen euch. Das Wetter, das wird gar nicht mal so bad, ganz im Gegenteil. Wirklich richtig schön viel Sonne bekommen wir heute. Ein richtig schöner Sommertag wird das mit Temperaturen bis zu 27 Grad. Dazu nur recht wenig Wolken, so ein paar sehen wir jetzt schon. Das sieht momentan noch ziemlich bewölkt aus, aber im Laufe des Tages, da setzt sich das dann ab. Und dann sehen wir teilweise sogar fast nur noch Sonne. Entsprechend trocken bleibt es auch heute. Und auch das komplette Wochenende übrigens sehr, sehr sommerlich und sonnig. Kurzer Blick auf die Straßen. Momentan ist da soweit alles frei. Nur ein paar neue Blitzer, die haben wir zum Beispiel zwischen Wendhausen und Dibbesdorf unter der A2-Brücke und auch auf der B494 zwischen Rosenthal und Bergum. Habt ihr auch noch was gesehen? Weitere Blitzer, Staus oder irgendwas anderes Wichtiges für den Verkehr? Immer her damit. Gerne durchrufen oder auch WhatsApp, Text oder Sprachnachricht an die 0800, dann eine 6 und dreimal die 38. Vielen Dank und euch eine gute und sichere Fahrt.

0: David Guetta zusammen mit Alphabull und Ava Max. Forever Young, wir spielen eure Lieblingssongs am Freitagmorgen. 6 Uhr und 23, 7 vor halb 7. Ja, und Sperrungen, die gibt es heute in Gifhorn im Eiselheideweg. Es geht um eine Sanierung. Was da genau passiert und wie lange die Einschränkungen auch sein werden, das alles hört ihr gleich und natürlich noch weitere Nachrichten aus der Region um halb in unseren Radio 38 Regionalnachrichten.
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0: Zwei Minuten vor 6:30 haben wir das Silbermond gerade gehört und leichtes Gepäck.
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0: Ja, nicht nur leichtes Gepäck, leichte Kleidung ist heute auch auf jeden Fall genau das Richtige. Auf jeden Fall angesagt, denn das Wetter lässt es zu. Viel Sonne heute mit bis zu 27 Grad. Ungefähr die Hälfte haben wir aktuell. 14 in Wolfsburg am Planetarium, 15 sind es in Gifhorn am Amtsgericht und 15 auch in Peine am Schwanensee. Neben der Sonne, die wir heute ganz viel kriegen, immer wieder ein bisschen Wolken mit dabei, so wie jetzt gerade, aber komplett harmlos, also trocken bleibt auf jeden Fall. Und der Radio 38 Wettertrend zeigt, für das Wochenende gilt das noch erst recht, denn da haben wir noch mehr Sonne, noch weniger Wolken und ja, auch da bleibt es komplett trocken auf jeden Fall. Morgen mit bis zu 28 Grad und am Sonntag, da knacken wir sogar die 30er Marke. Bis zu 30 Grad kriegen wir dann maximal.
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2: Ich bin Paula Bayer. Einen schönen guten Morgen. Schwerer Verkehrsunfall auf der B188 im Kreis Gifhorn. Im Bereich der Abfahrt Pese wurde ein Motorradfahrer am Mittwochnachmittag von seiner Maschine geschleudert. Die Fahrbahn war danach erstmal gesperrt, teilte die Polizei mit. Sarah Schild aus der Radio 38 Aktuell Redaktion. Was war genau passiert?
3: Nach bisherigen Ermittlungen wollte ein Autofahrer von der B188 nach links Richtung Pese abbiegen, musste aber wegen des Gegenverkehrs anhalten. Die Autofahrerin hinter ihm bemerkte das und hielt an. Auch der hinter ihr fahrende Motorradfahrer bremste rechtzeitig. Ein dahinter fahrender 22-jähriger Autofahrer erkannte die Situation den Angaben nach zu spät und fuhr auf das Motorrad auf. Der 62-jährige Fahrer wurde von seiner Maschine und gegen das Auto vor ihm geschleudert. Er wurde schwer am Bein verletzt und kam mit einem Rettungshubschrauber ins Krankenhaus. Die Insassen der Autos blieben alle unverletzt. Die B188 war für rund anderthalb Stunden in beide Richtungen gesperrt.
2: Die Asphaltdeckensanierung im Eißelheideweg in Gifhorn läuft nach Plan. Allerdings sind dafür weitere Verkehrseinschränkungen notwendig. Heute zwischen 8 und 16 Uhr ist die Straße inklusive der Kreuzung Weißdornbusch auch für Anlieger komplett gesperrt, teilte die Stadt mit. Daher ist auch die Zu- und Abfahrt auf die bisherige Umleitung durch das Gewerbegebiet Heidland nicht möglich. Dann gelten die ausgeschilderten Umleitungen U76 und U87. Busse können die Haltestellen zwischen Winkel, Brückenkamp und Gifhorn Einkaufszentrum Süd heute zwischen 9.30 Uhr und 14 Uhr nicht bedienen. Auch morgen und Montag kommt es zu Vollsperrungen. Weitere Infos gibt es auf radio38.de. Das Wölfinnenrudel holt sich den mittlerweile fünften Neuzugang. Wenige Tage vor dem Trainingsstart hat der VfL Wolfsburg die Abwehrspielerin Lieske Kahler unter Vertrag genommen. Die 25-jährige Niederländerin kommt vom FC Twente und hat einen Vertrag bis 2029 unterschrieben, heißt es in einer Mitteilung des VfL. Lieske ist eine international erfahrene Abwehrspielerin, die beim FC Twente in den letzten beiden Jahren zur Leistungsträgerin gereift ist. So Vanessa Bernauer, die Direktorin Frauenfußball beim VfL Wolfsburg, laut Mitteilung. Wir freuen uns, dass sie ihren nächsten Karriereschritt bei uns gehen möchte.
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0: Alles feier aktuell, aber Blitzer haben wir auf der B188 in Krausenburg. In Sandkamp auf der Stellfelder Straße, dann zwischen Wendhausen und Dibbesdorf unter der A2-Brücke. Auf der B494 zwischen Rosenthal und Berkum, dann in Braunschweig auf der Schöppenstädter Straße, in Sierse auf der Ahornallee, in Süpplingen, in Neumark. Dann in Wolfenbüttel auf der Salzdahlumer Straße, in Salzgitter-Lebenstedt auf der Peiner Straße und in Salzgitter-Engerode auf der Nord-Süd-Straße. Habt ihr auch noch was gesehen? Blitzer oder Staus? Dann immer her damit. Einfach durchrufen oder WhatsApp, Text oder Sprachnachricht an die 0800, dann eine 6 und dreimal die 38. Vielen Dank.
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0: Um 6:35 mit Stefan. Volkswagen ist gerade voll im Sparmodus und es gibt immer mehr Meldungen, die zeigen, wie ernst es dem Konzern in diesem Punkt ist. Entsprechend gespannt haben viele gestern Nachmittag auf die Aufsichtsratssitzung gewartet mit der Frage, wie geht's jetzt weiter? Wir haben uns mit den Ergebnissen dieser Sitzung befasst und sprechen gleich drüber. Schönen guten Morgen.
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0: Das sommerliche Wochenende mit Radio 38. Schönen Freitagmorgen um 20 Minuten vor 7. Gleich mit Dante Thomas und Get It On. Volkswagen will weitersparen, das ist ja bekannt. Und mit Spannung wurde die Aufsichtsratssitzung beim Konzern mit Hauptsitz in Wolfsburg gestern erwartet. Die hat dann gestern Nachmittag stattgefunden. Aber es gibt weiter keine Klarheit über mögliche Werksschließungen und den Abbau von bis zu tausenden Stellen. Erste Details zu den Sparplänen, die sind aber trotzdem durchgesickert. Und Paula Bayer aus der Radio 38 aktuellen Redaktion. Was genau hat Konzernchef Oliver Blume denn nun angekündigt?
1: Gesprochen wird von einem Zukunftsplan mit dem Namen Zielbild 2030. Der zeigt, dass man ordentlich sparen will. Heißt konkret, die Modellpalette soll schrittweise um die Hälfte schrumpfen und es soll künftig etwa 75% weniger Ausstattungsoptionen geben. Außerdem soll die weltweite Produktion von 12 auf 9 Millionen Autos heruntergefahren werden. Zu den Berichten über einen massiven Stellenabbau und das drohende Aus für 4 deutsche Werke. Betroffen wären da laut Spiegel Hannover, Emden, Zwickau und Neckarsulm, schweigt das Management weiterhin. Ein Konzernsprecher hat allerdings eingeräumt, dass man Überkapazitäten abbauen müsse. Experten des Manager-Magazins befürchten, dass es inzwischen weltweit bis zu 100.000 Arbeitsplätze werden könnten, die wegfallen. Das wären doppelt so viele wie bislang ohnehin schon geplant.
0: Was sind denn die Reaktionen aus Wolfsburg und aus der Politik?
1: Proteste gegen die Sparpläne gab es an einigen Standorten. In Wolfsburg zum Beispiel sind rund 500 Personen zu einer Kundgebung zusammengekommen und haben protestiert. In Emden waren es sogar 1.500 Teilnehmerinnen und Teilnehmer. Auch Betriebsratschefin Daniela Cavallo ist alles andere als einverstanden mit den Plänen. Sie sprach von Respektlosigkeit und stellte dem Vorstand ein Ultimatum, jetzt vor der Belegschaft Klarheit zu schaffen. Rückendeckung bekommen die Beschäftigten von Niedersachsens Ministerpräsident Olaf Lies. Er betonte nach der Sitzung, dass das Schließen von Werken kein Zukunftskonzept sei. Und da das Land Niedersachsen zusammen mit den Arbeitnehmern die Mehrheit im Aufsichtsrat stellt, gelten die Sparpläne des Vorstands in dieser Form erst einmal als politisch kaum durchsetzbar.
0: Dankeschön, Paula. Die Fronten verhärten sich. Richtig mit Details rausrücken wollte VW jetzt noch nicht. Klar ist nur, dass radikal gespart werden soll. Und sobald es Infos zu Entlassungen und auch Werksschließungen gibt und weiteres, hört ihr es natürlich alles bei uns.

0: Nicht nur Sängerin, auch Schauspielerin. Mit 12 Jahren hat sie schon ihr TV-Debüt gegeben. Kylie Minogue und All the Lovers. 6:53 Uhr haben wir es, 7:07 Uhr. Der Bundestag kommt auch heute wieder zusammen. In diesem Fall, um über das Gesundheitssparpaket der schwarz-roten Regierung abzustimmen. Was dieses Paket beinhaltet und welche Punkte sich darin auch inzwischen im Vergleich zum ursprünglichen Plan geändert haben, das hört ihr gleich in den Radio 38 Nachrichten um 7 Uhr.
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0: Simple Minds und das mit Sanctify Yourself um eine Minute vor sieben.
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0: Heute wirklich sehr sommerlich mit bis zu 27 Grad. Definitiv ein Wetter für den See. Für den Badesee, fürs Freibad, für was auch immer oder auch fürs Grillen. Das Wetter lässt es definitiv zu. Ganz viel Sonne, nur recht wenig Wolken und harmlose Wolken, auch wenn es momentan noch relativ bewölkt aussieht. Das gibt sich im Laufe des Tages und dann sehen wir fast nur noch Sonne. Entsprechend trocken bleibt es auch. Der Radio 38 Wettertrend zeigt, das komplette Wochenende ist sehr sommerlich. Morgen mit bis zu 28 Grad, am Sonntag, da knacken wir sogar die 30 Grad. Und das komplette Wochenende wird recht wenig wolkig, entsprechend trocken bleibt es auch.
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2: Ich bin Thomas Bleskin. Der Bundestag entscheidet heute über das umstrittene Sparpaket der schwarz-roten Koalition für stabile Krankenkassenbeiträge. Geplant ist, die gesetzlichen Krankenkassen ab 2027 von stark steigenden Ausgaben zu entlasten und neue Beitragserhöhungen zu verhindern. Vorgesehen sind Ausgabenbremsen bei Praxen, Kliniken, Apotheken und der Pharmabranche. Außerdem sind höhere Zuzahlungen für Medikamente und Einschränkungen bei der kostenlosen Mitversicherung von Ehepartnern geplant. Bei Unfällen mit Elektrorollern gelten künftig strengere Regeln für deren Vermieter. Der Bundestag hat am späten Abend eine Gesetzesänderung verabschiedet, durch die die Geschädigten leichter an Schadenersatz kommen sollen.
3: Ein E-Roller kippt gegen ein Auto und beschädigt es. Wer zahlt? Ich stolpere über einen auf dem Gehweg liegenden E-Roller und verletze mich. Wer zahlt? Bis jetzt muss das Unfallopfer herausfinden, wer den E-Scooter zuletzt gefahren und abgestellt hat. Und er muss auch noch nachweisen, ob der Fahrer wirklich schuld ist am Unfall. Das ist in den allermeisten Fällen unmöglich und deshalb gilt jetzt, grundsätzlich haftet der Leihrolleranbieter für Schäden, die seine Roller verursachen. Und wenn der Fahrer doch rauszufinden ist, muss der zahlen, es sei denn, er kann seine Unschuld beweisen. Uli Reitinger, Berlin.
2: Damit Haushaltsgeräte und Smartphones künftig länger genutzt werden, bekommen Verbraucher in Deutschland ein Recht auf Reparatur. Nach dem Bundestagsbeschluss ist das Thema heute im Bundesrat. Es handelt sich um die Umsetzung einer EU-Richtlinie.
4: Geräte müssen künftig schon so gebaut sein, dass man sie reparieren kann. Der Akku etwa darf also nicht fest verschweißt oder verklebt sein, sondern muss ausgetauscht werden können. Die Hersteller werden auch verpflichtet, Produkte

0: während der üblichen Lebensdauer zu einem angemessenen Preis zu reparieren. Eine Waschmaschine zum Beispiel sollte schon 10 Jahre lang gut funktionieren. Wenn ein Kunde während der Garantiezeit auf ein kostenloses Ersatzgerät verzichtet und stattdessen das fehlerhafte gratis reparieren lässt, verlängert sich die Gewährleistungsfrist. So sollen die Verbraucherrechte gestärkt werden und die Berge an Elektroschrott schrumpfen. Ursula Winkler, Nachrichtenredaktion.
1: Und zum Sportfußball, angeführt von Stürmerstar Mbappé, hat Frankreich zum 3. Mal nacheinander das Halbfinale einer Fußball-WM erreicht. Der Titelfavorit setzte sich im Viertelfinale hochverdient mit 2:0 gegen Marokko durch. Frankreich feierte damit den 6. Sieg im 6. Turnierspiel und trifft nun auf den Sieger des Duells zwischen Spanien und Belgien.
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3: Momentan ist noch alles frei auf den Straßen, wir haben aber Blitzer auf der B188 in Krausenburg, in Sandkamp auf der Stellfelder Straße zwischen Wendhausen und Dibbesdorf unter der A2-Brücke, auf der B494 zwischen Rosenthal und Berkum, dann in Braunschweig auf der Schöppenstädter Straße, in Sierse auf der Ahornallee, in Süpplingen in der Neumark, dann in Wolfenbüttel auf der Salzdalumer Straße, in Lehmstedt auf der Peiner Straße und in Engerode auf der Nord-Süd-Straße. Habt ihr auch noch was gesehen? Blitzer oder Staus? Dann gerne her damit. Einfach durchrufen oder WhatsApp, Text oder Sprachnachricht an die 0800, dann eine 6 und dreimal die 38. Vielen Dank.
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3: Um 7:03 mit Stefan. Einkaufen, wann immer man will. Naja, vielleicht jetzt nicht unbedingt 24/7, aber zukünftig auch am Sonntag. Und zwar wie an jedem anderen Tag auch. Ist das eine gute Idee? Ist das erstrebenswert? Wenn es nach dem Handelsverband geht, dann ja. Aber diese Idee hat auch ihre Kritiker und das sind nicht nur die Gewerkschaften. Wie die aktuelle Diskussion um die Ladenöffnungszeiten an Sonntagen läuft, das hört ihr gleich.
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0: 7:10 Uhr am Freitagmorgen. Kommt gut in den Tag mit Radio 38. Das Wochenende, ja, das steht jetzt auch wieder an. Und stellt euch mal vor, ihr könntet ganz entspannt eben nicht nur am Samstag, heute Samstag und so weiter, sondern auch am Sonntag in der Stadt shoppen gehen. Die Diskussion um die allgemeinen Ladenöffnungszeiten, jetzt nicht nur an einem speziellen verkaufsoffenen Sonntag, sondern generell an Wochenenden, sprich auch an Sonntagen grundsätzlich, nimmt auch wieder Fahrt auf. Und Paula aus unserer Radio 38 aktuellen Redaktion, warum ist denn das so?
1: Auslöser ist die Ankündigung der Bundesregierung, Bäckereien und Konditoreien künftig sonntags länger öffnen zu lassen. Und daraufhin haben mehrere Handelsverbände gefordert, auch das allgemeine Ladenöffnungsverbot für den Einzelhandel zu lockern. Unterstützt wird das unter anderem aus dem Wirtschaftsausschuss des Bundestages. Kritik gibt es dagegen von Kirchen und Gewerkschaften. Der Sonntag sei für die Beschäftigten der einzige verlässlich planbare freie Tag, so Verdi-Bundesvorstandsmitglied Silke Zimmer. Über die Ladenöffnungszeiten entscheiden allerdings nicht Bund oder Bundestag, sondern die Bundesländer. Und das seit der Föderalismusreform 2026. Viele Länder haben ihre Regeln seitdem gelockert, sodass Geschäfte an Werktagen häufig rund um die Uhr öffnen dürfen. Die Öffnung an Sonntagen ist in allen Ländern nur in Ausnahmefällen erlaubt, etwa an speziell definierten verkaufsoffenen Sonntagen.
0: Dankeschön, Paula. Was haltet ihr denn eigentlich von diesem Vorschlag? Sollte der Einzelhandel generell sonntags öffnen? Wir haben uns da mal umgehört.
2: Ich finde nicht. Ich finde auch, die Angestellten dort brauchen auch mal ihr Wochenende und man kann sich ja darauf einstellen, wenn man das weiß, was sie zu haben.
3: Ich glaube, das ist halt, Sonntag ist immer so gewesen für Familie und alles. Das soll auch so bleiben.
4: Finde ich nicht gut. Macht keinen Sinn für mich. Also es ist bequem, ja, wenn Sonntag mal offen ist, aber nee.
5: Wenigstens am Sonntag darf man mal seine Ruhe haben als Verkäufer oder auch als Mensch, der einfach mal seine Ruhe genießen möchte. Man muss nicht rund um die Uhr und 24 Stunden einkaufen gehen.
6: Ich kenne es sowieso. Ich lebe in Amerika, da ist immer alles offen. Aber es müsste natürlich alles umstrukturiert werden, das gesamte Arbeitsfeld für die Leute. Es müssten mehr Teilzeitjobs, Studentenjobs, so wie es bei uns eben auch stattfindet, hergestellt werden. Dann läuft es ganz gut. Ich wäre dafür, ja.
7: Wir haben schon den Samstag wieder, ne? Wenn man ein bisschen zeitlich zurückrechnet, ne? Samstag gehört der Papi mir und so weiter. Die ganzen Aktionen, die früher wohl darum gekämpft wurde, dass man Samstag frei hat. So, und das fällt jetzt alles wieder weg. Ich weiß nicht, ob das so geil ist.
0: Die Diskussion dürfte also durchaus noch eine Weile weitergehen. Ob sich an den bisherigen Regeln tatsächlich was ändern wird, das ist natürlich noch offen, denn darüber entscheiden am Ende die Bundesländer.
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1: Neu bei Radio 38, Rico Reiermar mit Stay Here um 7 Uhr und 16. Wunderschöner Tag heute, der uns da bevorsteht. Also rein wettertechnisch definitiv viel Sonne heute, auch wenn es momentan noch recht bewölkt aussieht. Momentan relativ grau und bewölkt. Nee, die Wolken, die verschwinden schon am Vormittag. Und dann sieht es sehr sonnig aus den gesamten Rest des Tages mit Werten bis zu 27 Grad. Also definitiv ein Sommertag heute und ein T-Shirt-Wettertag. Tatsächlich wird es auch so das komplette Wochenende sein. Geht sogar noch weiter hoch auf bis zu 28 Grad morgen und am Sonntag bis zu 30 Grad. Definitiv also ein Sommerwochenende. Ein kurzer Blick noch auf den Verkehr. Vorsicht bitte. Ein Holzteil liegt aktuell auf der A2 Magdeburg Richtung Braunschweig zwischen Helmstedt Zentrum und Rennau auf der rechten Spur. Habt ihr auch noch was gesehen? Blitzer oder Staus oder was anderes Wichtiges für den Verkehr? Ruft gerne durch oder schickt uns eine WhatsApp, Text oder auch Sprachnachricht an die 0800 16 und dreimal die 38. Natürlich kostenfrei aus allen Netzen. 0800, dann 16 und dreimal die 38. Vielen Dank.

0: Ihr hört Radio 38 um 7 Uhr und 23, 7 Minuten vor 7:30, dann wieder die Regionalnachrichten. So vorher aber noch die Sugar Babes und Push the Button. Wir spielen eure Lieblingssongs in nicht mal mehr ganz 2 Minuten.
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0: Eine Minute vor 7:30.
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0: Heute bekommen wir wirklich ganz viel Sonne. Ganz danach sieht es noch nicht aus. Ja, noch sind recht viele Wolken aktuell am Himmel. Aber das ergibt sich dann schon oder das gibt sich Richtung Vormittag. Und dann kommt komplett die Sonne hervor. Und es bleibt dann auch den Rest des Tages sehr sonnig und angenehm. Schön sommerlich mit bis zu 27 Grad. Aktuell sind wir dann noch bei 15 in Helmstedt am Braunschweiger Tor. In Salzgitter an der Franzosenbrücke ebenfalls 15. Und genauso sieht es auch in Süpplingen an der Motocross-Strecke aus. Der Radio 38 Wettertrend zeigt, das wird ein sommerliches Wochenende morgen mit bis zu 28 Grad, Sonntag bis zu 30 Grad und nur ganz wenig Wolken, also wirklich komplett T-Shirt, Freibad und Grillwetter.
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2: Ich bin Paula Bayer. Einen schönen guten Morgen. Bei einem Verkehrsunfall in Salzgitter sind zwei Personen verletzt worden. Ein 33-jähriger Autofahrer war am Mittwochmittag auf der Peiner Straße in Richtung Breustedt unterwegs. Laut Polizei wollte gleichzeitig ein 36-jähriger von der Peiner Straße nach links in die Ludwig-Erhard-Straße abbiegen. Im Kreuzungsbereich stießen beide Fahrzeuge zusammen. Beide Fahrer wurden leicht verletzt und kamen nach Bad bzw. Lebenstedt ins Klinikum. Die Autos waren nicht mehr fahrbereit und wurden abgeschleppt. Der Gesamtschaden liegt nach ersten Schätzungen bei etwa 83.000 Euro. In den vergangenen Monaten gab es geringe Niederschläge und hohe Temperaturen. Der Grundwasserspiegel im Kreis Peine ist wieder unter das langjährige Mittel gesunken und liegt aktuell auf einem sehr niedrigen Niveau. Wie die Kreisverwaltung mitteilt, ist die Beregnung öffentlicher und privater Grünflächen ab morgen eingeschränkt. Die entsprechende Allgemeinverfügung wird heute veröffentlicht und gilt bis Ende September. Bei einer Temperatur ab 24 Grad dürfen zwischen 14 und 19 Uhr etwa Park- und Sportanlagen sowie Gärten nicht beregnet werden. Wasser aus dem öffentlichen Trinkwassernetz soll vor allem nicht zwischen 18 und 22 Uhr private Grünflächen, Gärten oder für Pools genutzt werden. Für die Bewässerung landwirtschaftlicher Flächen soll es eine separate Verfügung geben. Kurz nach dem WM-Aus der österreichischen Nationalmannschaft geht's für den Trainer von Eintracht Braunschweig, Lars Konnetka, direkt wieder ab aufs Feld. Denn auch für die Blau-Gelben wird es am 8. August, also in weniger als einem Monat, beim ersten Saisonspiel gegen den ersten FC Magdeburg wieder ernst. Die Ziele für die neue Saison sind klar. Man wolle mit neuen Chancen und Spielideen durchstarten und den Fokus auf den Angriff legen, so Konnetka bei einer Pressekonferenz.
3: Dass wir definitiv mehr stabile Phasen brauchen im Ballbesitz und mit dem Ball uns auch kreative Chancen erspielen wollen, die das Spiel einfach dominieren. Wir müssen nicht nur gegen den Ball gut sein und umschalten. Das finde ich, haben wir auch schon in der Rückrunde gut gemacht, in den Spielen, in denen ich dabei war. Wir haben auch streckenweise gezeigt, wie wir kicken können, aber es ist trotzdem ein Unterschied, ob du in eine Saison reinstartest, in der du dich darauf vorbereitet hast oder in der du in der Saison im Endspurt bist, wo du Ergebnisdruck hast. Jetzt haben wir völlig neue Situationen. Jetzt können wir mit breiter Brust voranschreiten, uns gut vorbereiten und einen dominanteren Fußball zeigen. Zumindest ist das unser Ziel.
2: Dabei sollen natürlich auch die Neuzugänge der Eintracht helfen. Vorher geht's jetzt in der kommenden Woche allerdings erst einmal ins Trainingslager nach Österreich.
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0: Alles frei momentan. Wir haben aber Blitzer auf der B188 in Krausenburg. In Sandkamp stehen sie auf der Stellfelder Straße. Zwischen Wendhausen und Dibbesdorf unter der A2-Brücke, Berliner Heerstraße ist das. Auf der B494 zwischen Rosenthal und Berkum. Dann in Braunschweig auf der Schöppenstädter Straße, in Sierse auf der Ahornallee, in Süpplingen, Neumark, dann in Salzgitter-Lebenstedt auf der Peiner Straße und in Salzgitter-Engerode auf der Nord-Süd-Straße. Und habt ihr auch noch was gesehen, Blitzer oder auch Staus, dann immer her damit. Gerne durchklingeln oder WhatsApp-Text oder auch Sprachnachricht an die 0800, dann 16 und dreimal die 38. Vielen Dank.
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0: Um 7:58 mit Stefan. Ihr seid Fans von One Republic. Dann haben wir gleich exakt das Richtige für euch. Denn diese Band ist ja kommende Woche Donnerstag beim Sommerfestival in der Autostadt in Wolfsburg. Ausverkauft ist das Konzert. 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Und mit etwas Glück kommt ihr da kostenlos ran. Wie? Das hört ihr gleich.
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7:40 Uhr, es ist 20 vor 8. Ihr hört Radio 38 am Freitagmorgen mit euren Lieblingssongs. Gerade gehört Solo Para Ti, Alvaro Soler war das zusammen mit Topic. Wir haben sie regelmäßig bei uns im Programm, die Band One Republic.

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jetzt auf dem Weg zur Arbeit nochmal schnell beim Bäcker vorbei und wir begleiten euch mit euren Lieblingssongs Heaven is a Halfpipe. Hier ist Radio 38 um 7:47 Uhr. Euch einen wunderschönen guten Morgen. Genießt den Freitag.

0: 6 Minuten vor 8. Genießt den Freitagmorgen. Der Bundestag kommt auch heute wieder zusammen, in diesem Fall, um über das Gesundheitssparpaket der schwarz-roten Regierung abzustimmen. Was dieses Paket beinhaltet und welche Punkte sich darin auch inzwischen im Vergleich zum ursprünglichen Plan geändert haben, das und weitere Nachrichten aus Deutschland und der Welt hört ihr gleich in den Radio 38 Nachrichten um 8.
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0: Fine Young Cannibals mit Good Thing. Eine Minute vor acht haben wir es.
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0: Gerade kann man es vielleicht noch nicht so unbedingt glauben, wenn man so sieht, wie wolkig es aktuell gerade noch aussieht. Aber die Wolken verschwinden im Laufe des Vormittags und dann wird es sehr sonnig. Durchgehend ziemlich sonnig. Gegen Abend noch ein bisschen wechselnd bewölkt, aber heute kriegen wir wirklich viel an Sonne ab. Bis zu 9 Stunden ist sie unterwegs und 27 Grad erreicht uns in der Spitze. Der Radio 38 Wettertrend zeigt auch, das komplette Wochenende wird sehr sommerlich warm mit bis zu 28 Grad morgen. Am Sonntag sind es bis zu 30, dann sogar fast wolkenfrei.
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2: Ich bin Thomas Pleskin. Der Bundestag stimmt heute über das Gesundheitssparpaket der schwarz-roten Koalition ab. Die Reform soll die gesetzlichen Krankenkassen finanziell entlasten und weitere Beitragserhöhungen verhindern.
3: Hinter den Kulissen hat die Koalition fast bis zum Schluss an dem Paket gefeilt und sie hat einige Pläne doch wieder entschärft. So soll die kostenlose Familienversicherung für Eltern mit Kindern unter 12 Jahren länger erhalten bleiben, als es zunächst geplant war. Viele Versicherte müssen sich trotzdem auf Einschnitte einstellen. Bei Medikamenten müssen Patienten dann tiefer in die Tasche greifen. Gleichzeitig sollen Praxen, Kliniken und die Pharmabranche bei den Ausgaben stärker in die Pflicht genommen werden. Zoe Tassovali, Redaktion.
2: Eine breite Allianz von Wirtschaftsverbänden warnt die Bundesregierung eindringlich davor, Minijobs im Zuge der geplanten Sozial- und Rentenreformen faktisch abzuschaffen oder deutlich zu verteuern. In einem Brandbrief an Arbeitsministerin Bärbel Baas und Gesundheitsministerin Nina Wagen fordern die Verbände den Erhalt der Minijobs in ihrer heutigen Form. Sie warnen, eine Abschaffung oder Verteuerung würde Beschäftigte und Unternehmen gleichermaßen treffen. VW macht nach der Sitzung seines Aufsichtsrats weiter keine Angaben zu möglichen Werksschließungen und Stellenabbau. Der Konzern stellte dem Gremium ein Maßnahmenpaket vor. Konzernchef Oliver Blume kündigte an, die Modellpalette um bis zu 50% und die Ausstattungsoptionen um bis zu 75% zu reduzieren. Ob damit Stellenabbau oder Werksschließungen verbunden sind, dazu äußerte sich VW erneut nicht. Zum Sportfußball. Frankreich hat zum dritten Mal nacheinander das Halbfinale einer Fußball-WM erreicht. Der Titelfavorit setzte sich im Viertelfinale mit 2:0 gegen Marokko durch.
4: Frankreich dominierte das Spiel, Marokko völlig chancenlos gegen das französische Star-Ensemble. Mbappé scheiterte zunächst mit einem Elfmeter an Marokkos überragendem Keeper Bono. In der 60. Minute traf der Franzose dann aber per Traumtor zur Führung. Ein Schlenzer ins rechte Eck, unhaltbar. Ousmane Dembélé legte nur 6 Minuten später nach zum 2:0 Endstand. Für Frankreich war es der 6. Sieg im 6. Spiel bei diesem Turnier. Und Mbappé hat in seinem 20. WM-Spiel den 20. Treffer erzielt. Nur einen weniger als Rekordhalter Lionel Messi aus Argentinien. David Riemer, Sportredaktion.
2: Frankreich trifft nun

0: auf den Sieger der Partie zwischen Spanien und Belgien.
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2: Vorsicht bitte, Gegenstände und Personen auf der A2 Braunschweig Richtung Wolfsburg zwischen Rastplatz Essehof und Kreuz Wolfsburg-Königslutter. Und Blitzer, die haben wir auf der B188 in Krausenburg, in Wolfsburg auf der Dieselstraße, dann in Sandkamp auf der Stellfelder Straße, auf der B494 zwischen Rosenthal und Berkum, in Braunschweig auf der Schöppenstädter Straße, in Sierse auf der Ahornallee, dann in Süpplingen, Neumark, in Salzgitter-Lebenstedt auf der Peiner Straße und in Salzgitter-Engerode auf der Nord-Süd-Straße. Habt ihr auch noch was gesehen? Weitere Blitzer, Staus oder irgendwas anderes Wichtiges, ruft gerne durch oder schickt eine WhatsApp-Text oder Sprachnachricht an die 0800, dann eine 6 und dreimal die 38. Vielen Dank!
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2: Um 8:04 am Freitagmorgen mit Stefan. Das erste Viertelfinalspiel ist gespielt bei der aktuell laufenden Fußball-WM in den USA, Mexiko und Kanada. In diesem Fall wurde er in Boston gespielt. Der erste Halbfinalist, der steht auch fest. Und ein Blick zurück auf das Spiel der Franzosen gegen Marokko und auch ein Blick nach vorne auf die heutige Begegnung zwischen Spanien und Belgien. Gleich mit unserem WM-Reporter Till Ulich.
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0: Richtig schöner Song von Olivia Rodrigo. Drop Dead um 8.11 Uhr.
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0: Frankreich steht als erstes Team im Halbfinale der Fußball-Weltmeisterschaft in den USA, Kanada und Mexiko. Die Franzosen setzen sich im Viertelfinale am Abend in Boston gegen Marokko durch. In einem spannenden Spiel. WM-Reporter Till Ulich, da hat aber auch jemand seine Ambitionen untermauert, oder?
2: Das kann man ganz genauso sagen. Die Franzosen haben hochverdient gewonnen. 2-0 hieß es am Ende gegen ein tapfer kämpfendes Marokko, was aber zu ungefährlich war. Und ja, die Franzosen haben eben auch ihre Klasse gezeigt. In der ersten Halbzeit hatte Kylian Mbappé, der Superstar, noch einen Elfmeter verschossen. 0-0 ging es in die Pause. Doch in der 60. und 66. da waren eben Mbappé und Ousmane Dembélé zur Stelle und sorgten für den souveränen Erfolg der Franzosen, die also erneut in der Runde der letzten vier stehen.
0: Ja, heute wird noch in Los Angeles der Gegner der Franzosen ermittelt. Also Spanien spielt gegen Belgien. Till, was ist deine Einschätzung?
2: Ja, ich würde mich da mal festlegen, es wird Spanien und damit kommt es im Halbfinale ja sozusagen zum Klassiker, Frankreich gegen Spanien. Die Belgier, eine gute Mannschaft, die bei dieser WM durchaus überraschen, aber ich glaube, dass die Iberer, die Spanier am Ende einfach zu viel Klasse haben und die sind bei diesem Turnier nach schwachem Start zuletzt eben so richtig in Fahrt gekommen und deswegen glaube ich, dass die sich am Ende durchsetzen werden und wie gesagt, wir im Halbfinale dann Frankreich gegen Spanien sehen.
0: Das klingt auf jeden Fall nach einem spannenden Halbfinale. Dann vielen Dank, Till. Frankreich steht im WM-Halbfinale. Spanien und Belgien wollen folgen. Nur einer von beiden wird es. Das zweite Viertelfinale beginnt dann heute um 21 Uhr.
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Billy Idol mit Eyes Without a Face um 8.18 Uhr. Genießt den Freitag mit euren Lieblingssongs, jetzt mit Tame Impala und Dracula. Aber vorher schauen wir noch mal kurz auf das Wetter. 27 Grad, das ist heute maximal drin. Wenn die Wolken dann verzogen sind, ein paar sind ja noch da, dann wird es heute sehr, sehr sonnig und angenehm. Totales Sommerwetter eben mit Temperaturen bis zu 27 Grad. Dann noch was im Verkehr. Vorsicht bitte, Metallteile auf der A2 Magdeburg Richtung Wolfsburg. Zwischen Rastplatz Uri und dem Kreuz Wolfsburg-Königslotharm auf der rechten Spur. Euch eine gute und sichere Fahrt.

0: vor 8:30 am Donnerstagmorgen mit Radio 38. Sperrungen gibt es heute in Gifhorn im Eiselheideweg. Es geht um eine Sanierung. Was da genau passiert und wie lange es die Einschränkungen geben wird, das hört ihr gleich um 9:30 in den Radio 38 Regionalnachrichten.
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0: gibt heute Abend ein Konzert in Deutschland. Lenny Kravitz, 5 More Days Till Summer in Stuttgart wird er auftreten. Naja, bis zum Sommer brauchen wir nicht mehr lange. Den haben wir bereits. Schöne Temperaturen heute. Es ist 8:30.
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0: Heute noch Temperaturen bis zu 27 Grad und wir bekommen ganz viel Sonne. Die Wolken, die wir momentan sehen, werden sich im Laufe des Tages mehr und mehr eher verziehen und zurückziehen. Teilweise haben wir wirklich ganz klaren, wolkenfreien Himmel dann auch. Es wird sommerlich eben. Und der Radio 38 Wettertrend zeigt, nicht nur heute, das komplette Wochenende wird sehr sommerlich mit hohen Temperaturen. Morgen bis zu 28 Grad. Ab und an ein paar Wolken, ist ein kleiner Mix aus Sonne und Wolken, aber die Sonne, die setzt sich definitiv ganz gut durch. Es bleibt trocken und am Sonntag so gut wie keine Wolken mehr mit dabei. Ein Tag, der seinen Namen verdient hat. Kompletter Sonnentag am Sonntag mit bis zu 30 Grad.
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2: Ich bin Paula Bayer. Einen schönen guten Morgen. Schwerer Verkehrsunfall auf der B188 im Kreis Gifhorn. Im Bereich der Abfahrt Pese wurde ein Motorradfahrer am Mittwochnachmittag von seiner Maschine geschleudert. Die Fahrbahn war danach erstmal gesperrt, teilte die Polizei mit. Sarah Schild aus der Radio 38 Aktuell Redaktion. Was war genau passiert?
3: Nach bisherigen Ermittlungen wollte ein Autofahrer von der B188 nach links Richtung Pese abbiegen, musste aber wegen des Gegenverkehrs anhalten. Die Autofahrerin hinter ihm bemerkte das und hielt an, auch der hinter ihr fahrende Motorradfahrer bremste rechtzeitig. Ein dahinterfahrender 22-jähriger Autofahrer erkannte die Situation den Angaben nach zu spät und fuhr auf das Motorrad auf. Der 62-jährige Fahrer wurde von seiner Maschine und gegen das Auto vor ihm geschleudert. Er wurde schwer am Bein verletzt und kam mit einem Rettungshubschrauber ins Krankenhaus. Die Insassen der Autos blieben alle unverletzt. Die B188 war für rund 1,5 Stunden in beide Richtungen gesperrt.
2: Die Asphaltdeckensanierung im Eißelheideweg in Gifhorn läuft nach Plan. Allerdings sind dafür weitere Verkehrseinschränkungen notwendig. Heute zwischen 8 und 16 Uhr ist die Straße inklusive der Kreuzung Weißdornbusch auch für Anlieger komplett gesperrt, teilte die Stadt mit. Da ist auch die Zu- und Abfahrt auf die bisherige Umleitung durch das Gewerbegebiet Heidland nicht möglich. Dann gelten die ausgeschilderten Umleitungen U76 und U87. Busse können die Haltestellen zwischen Winkel, Brückenkamp und Gifhorn Einkaufszentrum Süd heute zwischen 9.30 Uhr und 14 Uhr nicht bedienen. Auch morgen und Montag kommt es zu Vollsperrungen. Weitere Infos gibt es auf radio38.de. Das Wölfinnenrudel holt sich den mittlerweile 5. Neuzugang. Wenige Tage vor dem Trainingsstart hat der VfL Wolfsburg die Abwehrspielerin Lieske Kahler unter Vertrag genommen. Die 25-jährige Niederländerin kommt vom FC Twente und hat einen Vertrag bis 2029 unterschrieben, heißt es in einer Mitteilung des VfL. Lieske ist eine international erfahrene Abwehrspielerin, die beim FC Twente in den letzten beiden Jahren zur Leistungsträgerin gereift ist. So Vanessa Bernauer, die Direktorin Frauenfußball beim VfL Wolfsburg, laut Mitteilung. Wir freuen uns, dass sie ihren nächsten Karriereschritt bei uns gehen möchte.
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0: Weiterhin bitte Vorsicht mit Halteile auf der A2 Magdeburg Richtung Wolfsburg zwischen Rastplatz Uri und dem Kreuz Wolfsburg-Königslutter auf der rechten Spur. Und weiterhin auch Vorsicht Gegenstände und Personen auf der A2 Braunschweig Richtung Wolfsburg zwischen Rastplatz Essehof und dem Kreuz Wolfsburg-Königslutter. Blitzer, die haben wir auf der B188 in Krausenburg, in Wolfsburg auf der Dieselstraße, dann in Sandkamp auf der Stellfelder Straße, auf der B494 zwischen Rosenthal und Berkum, in Braunschweig stehen sie auf der Schöppenstädter Straße, in Wolfenbüttel auf der Salzdadumer Straße, dann in Sierse auf der Ahornallee, in Salzgitter-Lebenstedt auf der Peiner Straße und in Engerode auf der Nord-Süd-Straße. Habt ihr noch was gesehen, Herr Blitzer oder Staus? Gerne her damit. Einfach durchrufen oder WhatsApp, Text oder Sprachnachricht an die 0800, dann 16 und dreimal die 38. Vielen Dank.
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0: Um 8:05 am Freitagmorgen mit Stefan. Einkaufen, wann immer man will. So, vielleicht jetzt nicht unbedingt 24/7, aber zukünftig auch generell am Sonntag. Und zwar wie an jedem anderen Tag auch, dass alle Geschäfte ganz normal öffnen. Ist das eine gute Idee? Ist das erstrebenswert? Wenn es nach dem Handelsverband geht, dann ja. Aber diese Idee hat auch ihre Kritiker und das sind nicht nur die Gewerkschaften. Wie die aktuelle neu entfachte Diskussion um die Ladenöffnungszeiten an Sonntagen läuft, das hört ihr gleich.
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0: ist Radio 38 um 8 Uhr und 42. Wenn die Wolken wieder weg sind, dann beginnt wirklich ein sonniges Wochenende und das läuten wir schon mal gleich ein mit einem schönen Sommersong Tiziano Ferro und Perdono. Wir spielen eure Lieblingssongs. Ja, jetzt sind wir schon fast im Wochenende. Stellt euch mal vor, ihr könntet nicht nur heute und morgen noch vernünftig shoppen und einkaufen, sondern auch am Sonntag ganz normal. Also ja, ein verkaufsoffener Sonntag, aber stellt euch vor, es gäbe nicht spezielle verkaufsoffene Sonntage, sondern jeden Sonntag hat die Stadt ganz normal wie an jedem anderen Tag auch geöffnet. Die Diskussion um die allgemeinen Ladenöffnungszeiten an Wochenenden nimmt wieder erneut Fahrt auf. Paula aus unserer Radio 38 aktuell Redaktion, warum ist denn das so?
1: Auslöser ist die Ankündigung der Bundesregierung, Bäckereien und Konditoreien künftig sonntags länger öffnen zu lassen. Und daraufhin haben mehrere Handelsverbände gefordert, auch das allgemeine Ladenöffnungsverbot für den Einzelhandel zu lockern. Unterstützt wird das unter anderem aus dem Wirtschaftsausschuss des Bundestages. Kritik gibt es dagegen von Kirchen und Gewerkschaften. Der Sonntag sei für die Beschäftigten der einzige verlässlich planbare freie Tag, so Verdi-Bundesvorstandsmitglied Silke Zimmer. Über die Ladenöffnungszeiten entscheiden allerdings nicht Bund oder Bundestag, sondern die Bundesländer. Und das seit der Föderalismusreform 2026. Viele Länder haben ihre Regeln seitdem gelockert, sodass Geschäfte an Werktagen häufig rund um die Uhr öffnen dürfen. Die Öffnung an Sonntagen ist in allen Ländern nur in Ausnahmefällen erlaubt. Etwa an speziell definierten verkaufsoffenen Sonntagen.
0: Dankeschön, Paula. Und natürlich wollten wir auch von euch wissen, wie seht ihr das denn? Sollte der Einzelhandel am Sonntag öffnen? Wir haben uns da mal umgehört.
2: Ich finde nicht. Ich finde auch, die Angestellten dort brauchen auch mal ihr Wochenende. Und man kann sich ja darauf einstellen, wenn man das weiß, was sie zu haben.
3: Ich glaube, das ist halt, Sonntag ist immer so gewesen für Familie und alles. Ich glaube, das soll auch so bleiben.
4: Finde ich nicht gut. Macht keinen Sinn für mich. Also es ist bequem, ja, wenn Sonntag mal offen ist, aber nee.
5: Wenigstens am Sonntag darf man mal seine Ruhe haben als Verkäufer oder auch als Mensch, der einfach mal seine Ruhe genießen möchte. Man muss nicht rund um die Uhr und 24 Stunden einkaufen gehen.
6: Ich kenne es sowieso, ich lebe in Amerika, da ist immer alles offen. Aber es müsste natürlich alles umstrukturiert werden, das gesamte Arbeitsfeld für die Leute. Es müssten mehr Teilzeitjobs, Studentenjobs, so wie es bei uns eben auch stattfindet, hergestellt werden. Dann läuft es ganz gut. Ich wäre dafür, ja.
7: Wir haben schon den Samstag wieder, ne? Wenn man ein bisschen zeitlich zurückrechnet, ne? Samstag gehört der Papi mir und so weiter, die ganzen Aktion, die früher wohl darum gekämpft wurde, dass man Samstag frei hat. So, und das fällt jetzt alles wieder weg. Ich weiß nicht, ob das so geil ist.
0: Ja, sollen Geschäfte auch sonntags wie an jedem anderen Tag geöffnet haben? Dazu haben wir auch über Instagram eine Antwort von Sandra erhalten. Sie schreibt, also ich finde, man hat montags bis Freitag genügend Zeit zum Einkaufen. Meinetwegen könnten auch Samstag um 13 Uhr die Geschäfte wieder schließen. Jeder sollte genug Zeit haben zum Entspannen. Zeit für Familie und Freunde. Ja, wie seht ihr das? Läden grundsätzlich am Sonntag öffnen, nicht nur an verkaufsoffenen Sonntagen, sondern Woche für Woche. Daumen hoch oder runter, eure Meinung. Schreibt es uns ebenfalls gerne wie die Sandra auch über unseren Radio 38 Instagram-Kanal.

0: Der Bundestag kommt heute zusammen, um über das Gesundheitssparpaket der schwarz-roten Regierung abzustimmen. Was dieses Paket beinhaltet und welche Punkte sich daran auch jetzt inzwischen im Vergleich zum ursprünglichen Plan geändert haben, das hört ihr gleich in den Radio 38 Nachrichten um 9, also in rund 6 Minuten.
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0: Versteh mich nicht falsch. Don't get me wrong. Pretenders sind das. Um eine Minute vor neun.
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0: 27 Grad, das steht heute auf dem Tacho im Lauf des Tages. Im Lauf des Tages bekommen wir tatsächlich richtig schöne sommerliche Temperaturen, auch wenn es gerade noch gar nicht so ganz danach aussieht. Ne? Viele Wolken noch am Himmel, relativ grau, aber die verziehen sich dann so Richtung Vormittag, weiterer Vormittag. Und dann sehen wir teilweise wirklich komplett wolkenklaren Himmel. Und das ist ein guter Einstieg fürs komplette Wochenende, denn das wird wirklich sommerlich. Der Radio 38 Wettertrend zeigt für morgen und auch Sonntag Werte Richtung 30 Grad. Ganz wenig Wolken morgen und so gut wie gar keine dann am Sonntag. Es bleibt also entsprechend trocken und wirklich warm, / heiß.
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2: Ich bin Thomas Bleskin. Der Bundestag entscheidet heute über das umstrittene Sparpaket der schwarz-roten Koalition für stabile Krankenkassenbeiträge. Geplant ist, die gesetzlichen Krankenkassen ab 2027 von stark steigenden Ausgaben zu entlasten und neue Beitragserhöhungen zu verhindern. Vorgesehen sind Ausgabenbremsen bei Praxen, Kliniken, Apotheken und der Pharmabranche. Außerdem sind höhere Zuzahlungen für Medikamente und Einschränkungen bei der kostenlosen Mitversicherung von Ehepartnern geplant. Bei Unfällen mit Elektrorollern gelten künftig strengere Regeln für deren Vermieter. Der Bundestag hat am späten Abend eine Gesetzesänderung verabschiedet, durch die die Geschädigten leichter an Schadenersatz kommen sollen.
3: Ein E-Roller kippt gegen ein Auto und beschädigt es. Wer zahlt? Ich stolpere über einen auf dem Gehweg liegenden E-Roller und verletze mich. Wer zahlt? Bis jetzt muss das Unfallopfer herausfinden, wer den E-Scooter zuletzt gefahren und abgestellt hat. Und er muss auch noch nachweisen, ob der Fahrer wirklich schuld ist am Unfall. Das ist in den allermeisten Fällen unmöglich und deshalb gilt jetzt, grundsätzlich haftet der Leihrolleranbieter für Schäden, die seine Roller verursachen. Und wenn der Fahrer doch rauszufinden ist, muss der zahlen, es sei denn, er kann seine Unschuld beweisen. Uli Reitinger, Berlin.
2: Damit Haushaltsgeräte und Smartphones künftig länger genutzt werden, bekommen Verbraucher in Deutschland ein Recht auf Reparatur. Nach dem Bundestagsbeschluss ist das Thema heute im Bundesrat. Es handelt sich um die Umsetzung einer EU-Richtlinie.
4: Geräte müssen künftig schon so gebaut sein, dass man sie reparieren kann. Der Akku etwa darf also nicht fest verschweißt oder verklebt sein, sondern muss ausgetauscht werden können. Die Hersteller werden auch verpflichtet, Produkte während der üblichen Lebensdauer zu einem angemessenen Preis zu reparieren. Eine Waschmaschine zum Beispiel sollte schon 10 Jahre lang gut funktionieren. Wenn ein Kunde während der Garantiezeit auf ein kostenloses Ersatzgerät verzichtet und stattdessen das fehlerhafte gratis reparieren lässt, verlängert sich die Gewährleistungsfrist. So sollen die Verbraucherrechte gestärkt werden und die Berge an Elektroschrott schrumpfen. Ursula Winkler, Nachrichtenredaktion.
2: Und zum Sportfußball. Angeführt von Stürmerstar Mbappé hat Frankreich zum dritten Mal nacheinander das Halbfinale einer Fußball-WM erreicht. Der Titelfavorit setzte sich im Viertelfinale hochverdient mit 2:0 gegen Marokko durch. Frankreich feierte damit den 6. Sieg im 6. Turnierspiel und trifft nun auf den Sieger des Duells zwischen Spanien und Belgien.
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1: Momentan wieder alles frei auf den Straßen bei uns in der Region, aber Blitzer haben wir auf der B188 in Krausenburg, in Wolfsburg auf der Dieselstraße, nach wie vor in Sandkamp auf der Stellfelder Straße, auf der B494 zwischen Rosenthal und Bergum stehen sie, dann in Braunschweig auf der Schöppenstädter Straße, in Wolfenbüttel auf der Salzdalumer Straße, in Sierse auf der Ahornallee, das hat uns der Otti nochmal bestätigt, vielen Dank Otti, und in Lebenstedt auf der Peiner Straße stehen sie, sowie in Engerode auf der Nord-Süd-Straße. Habt ihr auch noch was gesehen? Blitzer oder auch Staus? Dann immer her damit. Gerne durchklingeln oder WhatsApp, Text oder auch Sprachnachricht an die 0800, dann eine 6 und dreimal die 38. Vielen Dank.
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1: Am Freitagmorgen mit Stefan. Bei VW brodelt es zurzeit noch heftiger als ohnehin schon. Grund sind neue Sparpläne und sogar drohende Werksschließungen. Dazu gab es gestern eine Aufsichtsratssitzung. Und was bei dieser Aufsichtsratssitzung rausgekommen ist, das hört ihr gleich.
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0: Der Aufsichtsrat von VW hat sich gestern Nachmittag getroffen, um über Sparpläne und die Zukunft des Konzerns zu sprechen. Was dabei rausgekommen ist, verrät euch jetzt Paula Bayer.
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2: Beben beim Autobauer Volkswagen. Nach der mit Spannung erwarteten Aufsichtsratssitzung in Wolfsburg bleiben viele Fragen offen. Der Konzernvorstand plant einen radikalen Sparkurs und will die Modellpalette um die Hälfte schrumpfen. Zu berichten über das drohende Aus für 4 deutsche Werke, darunter auch Hannover und Emden, sowie den Abbau von bis zu 100.000 Stellen schwieg das Management zwar. Ein Sprecher räumte jedoch ein, dass man Überkapazitäten abbauen müsse. Begleitet von lautstarken Protesten an über einem Dutzend Standorten stellte Betriebsratschefin Daniela Cavallo dem Vorstand ein Ultimatum für eine Erklärung. Rückendeckung erhalten die Beschäftigten von Niedersachsens Ministerpräsident Olaf Lies, der Werksschließungen eine klare Absage erteilte. Die Salzgitter AG übernimmt die Hüttenwerke Krupp Mannesmann zu 100%. Die Mitgesellschafter ziehen sich wie angekündigt aus dem Joint Venture zurück, heißt es von dem Konzern. Die Stahlproduktion am Traditionsstandort Duisburg geht also weiter. Die Salzgitter AG plant, dort in einen Elektrolichtbogenofen zu investieren, um den Standort fit für die Zukunft zu machen. Langfristig sollen so die CO2-Emissionen in der Stahlproduktion um 90% sinken. Aufgrund der wirtschaftlichen Herausforderungen soll dieser Wandel laut Mitteilung mit einem sozialverträglichen Jobabbau einhergehen. Statt aktuell rund 3.000 sollen bis Ende 2028 1.000 Mitarbeitende bei der HKM beschäftigt sein. Die Alternative wäre den Angaben nach gewesen, das integrierte Hüttenwerk in Duisburg ganz zu schließen. Der Väteranteil beim Elterngeld ist in Niedersachsen leicht gestiegen. 2025 lag der Anteil bei 24,5%. Laut Landesamt für Statistik bezogen knapp über 39.000 Väter Elterngeld, durchschnittlich über eine Laufzeit von 3,8 Monaten. Gegenüber dem Vorjahr ist das demnach ein Anstieg von 0,3 Prozentpunkten. Seit 2016 erhöht sich der Anteil der Väter, die Elterngeld beziehen, immer weiter. Dieser Trend lässt sich auch bundesweit beobachten. In Niedersachsen gibt es regionale Unterschiede. Mit knapp 29% liegt Braunschweig über dem Landeswert. Salzgitter hingegen liegt mit 17,6% deutlich darunter. Im Bundesländervergleich landet Niedersachsen im Mittelfeld.
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0: 24 haben wir es. Der Grundwasserspiegel im Kreis Peine ist wieder unter das langjährige Mittel gesunken und liegt jetzt zurzeit auf einem sehr niedrigen Niveau. Die Details dazu und weitere Nachrichten aus der Region hört ihr gleich um halb in den Regionalnachrichten.
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0: Freitagmorgen mit Radio 38 um genau 9:30.
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0: Momentan sind noch so ein paar Wolken unterwegs am Himmel, aber Richtung weiterem Vormittag, da lassen die mehr und mehr nach. Und im Laufe des Tages kriegen wir ganz viel Sonne den gesamten Tag über mit Werten bis zu 27 Grad. Wird also wirklich sehr warm heute auch noch. Und dann noch kaum Wolken mit dabei, entsprechend trocken bleibt es auch heute. Der Radio 38 Wettertrend zeigt fürs komplette Wochenende sehr, sehr viel Sonne. Ein sommerliches Wochenende mit bis zu 28 Grad morgen. Und am Sonntag, da knacken wir dann sogar die 30 Grad.
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2: Ich bin Paula Bayer. Einen schönen guten Morgen. Bei einem Verkehrsunfall in Salzgitter sind 2 Personen verletzt worden. Ein 33-jähriger Autofahrer war am Mittwochmittag auf der Peiner Straße in Richtung Breustedt unterwegs. Laut Polizei wollte gleichzeitig ein 36-jähriger von der Peiner Straße nach links in die Ludwig-Erhard-Straße abbiegen. Im Kreuzungsbereich stießen beide Fahrzeuge zusammen. Beide Fahrer wurden leicht verletzt und kamen nach Bad bzw. Lebenstedt ins Klinikum. Die Autos waren nicht mehr fahrbereit und wurden abgeschleppt. Der Gesamtschaden liegt nach ersten Schätzungen bei etwa 83.000 Euro. In den vergangenen Monaten gab es geringe Niederschläge und hohe Temperaturen. Der Grundwasserspiegel im Kreis Peine ist wieder unter das langjährige Mittel gesunken und liegt aktuell auf einem sehr niedrigen Niveau. Wie die Kreisverwaltung mitteilt, ist die Beregnung öffentlicher und privater Grünflächen ab morgen eingeschränkt. Die entsprechende Allgemeinverfügung wird heute veröffentlicht und gilt bis Ende September. Bei einer Temperatur ab 24 Grad dürfen zwischen 14 und 19 Uhr etwa Park- und Sportanlagen sowie Gärten nicht beregnet werden. Wasser aus dem öffentlichen Trinkwassernetz soll vor allem nicht zwischen 18 und 22 Uhr private Grünflächen, Gärten oder für Pools genutzt werden. Für die Bewässerung landwirtschaftlicher Flächen soll es eine separate Verfügung geben. Kurz nach dem WM-Aus der österreichischen Nationalmannschaft geht's für den Trainer von Eintracht Braunschweig, Lars Konnetka, direkt wieder ab aufs Feld. Denn auch für die Blau-Gelben wird es am 8. August, also in weniger als einem Monat, beim ersten Saisonspiel gegen den ersten FC Magdeburg wieder ernst. Die Ziele für die neue Saison sind klar. Man wolle mit neuen Chancen und Spielideen durchstarten und den Fokus auf den Angriff legen, so Konnetka bei einer Pressekonferenz.
3: Dass wir definitiv mehr stabile Phasen brauchen im Ballbesitz und mit dem Ball uns auch kreative Chancen erspielen wollen, die das Spiel einfach dominieren. Wir müssen nicht nur gegen den Ball gut sein und umschalten. Das finde ich, haben wir auch schon in der Rückrunde gut gemacht, in den Spielen, in denen ich dabei war. Wir haben auch streckenweise gezeigt, wie wir kicken können, aber es ist trotzdem ein Unterschied, ob du in eine Saison reinstartest, in der du dich darauf vorbereitet hast, oder in der du in der Saison im Endspurt bist, wo du Ergebnisdruck hast. Jetzt haben wir völlig neue Situation. Jetzt können wir mit breiter Brust voranschreiten, uns gut vorbereiten und einen dominanteren Fußball zeigen. Zumindest ist das unser Ziel.
2: Dabei sollen natürlich auch die Neuzugänge der Eintracht helfen. Vorher geht's jetzt in der kommenden Woche allerdings erst einmal ins Trainingslager nach Österreich.
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0: Momentan noch alles frei auf den Straßen. Blitze haben wir nach wie vor auf der B188 in Krausenburg. In Wolfsburg stehen sie auf der Dieselstraße. In Sandkamp auf der Stellfelder Straße. Dann auf der B494 zwischen Rosenthal und Berkum. In Braunschweig einmal auf der Schöppenstädter Straße und dann auf der Westerbergstraße. Das hat der Marius durchgegeben. Dankeschön, Marius. In Wolfenbüttel stehen sie auf der Salzdahlumer Straße und in Sierse auf der Ahornallee sowie in Salzgitter-Lebenstedt auf der Peiner Straße und in Engerode auf der Nord-Süd-Straße. Habt ihr noch was gesehen? Blitzer oder Staus? Einfach gerne durchklingeln oder WhatsApp, Text oder Sprachnachricht an die 0800, dann eine 6 und dreimal die 38. Vielen Dank.
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0: Um 5 Minuten nach 9:30 kommt gut in den Freitag, wo auch immer ihr gerade seid. Wir begleiten euch mit euren Lieblingssongs. Da gibt's gleich 5 mit Keep on Moving. Hört ihr direkt nach Leonie zusammen mit Callum Scott und Stay. Ich bin Stefan, guten Morgen.
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0: Das ist der Freitag mit Radio 38. Die aktuelle Regierung hat ein Sparpaket für die Krankenkassenbeiträge ins Spiel gebracht, worüber heute auch im Bundestag entschieden werden soll. Was das Paket alles beinhaltet, gleich Thema in den Radio 38 Nachrichten um 10.
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0: Aztec Camera mit Somewhere in My Heart. Wir haben es 1:01.
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0: Momentan sind wir bei 19 Grad in Braunschweig am Altstadtmarkt. In Peine am Klinikum ebenfalls 19 Grad und genauso sieht es auch in Tappenbeck an der Kinderkrippe momentan aus. Geht aber noch ein bisschen höher, heute auf bis zu 27 Grad im Laufe des Tages. Ein paar Wolken sind noch da, aber im Laufe des Tages lassen die mehr und mehr nach und es bleibt heute auch trocken. Der Radio 38 Wettertrend zeigt fürs komplette Wochenende viel Sonne. Sehr, sehr sommerliches Wochenende wird das. Morgen mit bis zu 28 Grad, Sonntag bis zu 30 Grad, so gut wie keine Wolken mit dabei, entsprechend trocken.
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2: Ich bin Thomas Bliskin. Die Verbraucherpreise in Deutschland sind im Juni etwas langsamer gestiegen. Die Inflationsrate lag bei 2,3%, teilte das Statistische Bundesamt mit und bestätigte damit vorläufige Zahlen.
3: Entscheidend für die etwas gedämpfte Preisentwicklung im vergangenen Monat waren der gesunkene Ölpreis und vor allem der Tankrabatt. Da der aber ausgelaufen ist, rechnen Experten damit, dass die Preise vor allem fürs Tanken jetzt im Juli wieder stärker steigen. Dazu kommt, dass der Ölpreis nach der jüngsten Eskalation zwischen den USA und dem Iran im Streit um die Straße von Hormuz wieder gestiegen ist. Das dürfte auch Hausbesitzer treffen, die sich jetzt im Sommer mit Heizöl für den Winter eindecken. Etwas günstiger als im Mai waren im Juni Lebensmittel wie Obst und Gemüse. Diana Kramer, Nachrichtenredaktion.
2: Bayern will das umstrittene Sparpaket zur Stabilisierung der Krankenkassenbeiträge im Bundesrat trotz Bedenken passieren lassen. Ministerpräsident Söder sagte im ZDF-Morgenmagazin, nach Nachbesserungen, vor allem für die Krankenhäuser, sei das Gesetz mit Schmerzen zustimmungsfähig.
4: Natürlich ist es so, dass die Details für jeden einzelnen Herausforderung sind, das haben wir gesehen. Aber es ist ein großes und wichtiges Gesamtpaket. Der Grund ist, dass uns die Krankenkassenbeiträge massiv steigen werden, was für den Einzelnen eine Belastung ist, aber vor allem für die Wirtschaft eine Zusatzbelastung mit Lohnnebenkosten. Unser Wirtschaftsstandort braucht jetzt Veränderungen, um Arbeitsplätze zu stärken und sie nicht zu verlieren. Und darum ist dieses ganze Paket, auch wenn es an einigen Stellen wirklich schmerzt und nicht einfach ist, ist es, glaube ich, doch gerecht und fair. Und wir sollten es jetzt verabschieden.
2: CSU-Chef Söder. Das Beitragsstabilisierungsgesetz soll heute Bundestag und Bundesrat passieren. Der Bundesrat könnte das Vorhaben allerdings noch in den Vermittlungsausschuss überweisen und damit verzögern. Bei Unfällen mit E-Scootern gelten künftig strengere Regeln für deren Vermieter. Der Bundestag hat eine Gesetzesänderung verabschiedet. Geschädigte sollen dadurch leichter an Schadenersatz kommen. Betreiber von E-Rollerflotten müssen nun für Unfallkosten aufkommen, wenn der eigentliche Verursacher nicht belangt werden kann. Bei einem verheerenden Waldbrand im Süden Spaniens sind mindestens 12 Menschen ums Leben gekommen. Nach Angaben des Notdienstes in Andalusien ist die genaue Zahl der Todesopfer noch unklar. Mehrere Menschen wurden in ihren Autos von den Flammen eingeschlossen. Über 1000 Bewohner mussten ihre Häuser verlassen. Auch ein Campingplatz wurde geräumt.
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0: Die Straßen sind frei. Ein paar Blitzer haben wir auf der B188 in Krausenburg, in Wolfsburg auf der Dieselstraße. In Sandkamp stehen sie auf der Stellfelder Straße. Dann auf der B494 zwischen Rosenthal und Berkum. In Braunschweig auf der Schöppenstädter Straße und der Westerbergstraße, dann in Wolfenbüttel auf der Salzdahlumer Straße, in Sierse auf der Ahornallee, in Salzgitter-Lebenstedt auf der Peiner Straße und auf der Nord-Süd-Straße in Engerode. Habt ihr auch noch was gesehen? Blitzer oder auch Staus? Dann immer her damit. Gerne durchklingeln oder WhatsApp, Text oder Sprachnachricht an die 0800, dann eine 6 und dreimal die 38. Vielen Dank.
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0: Das ist schon wirklich angenehm, draußen mal lang zu laufen. Bin gerade eine kleine Runde gegangen. Momentan sehr viel Sonne, ab und zu noch ein paar Wolken mit dabei. Die bleiben harmlos, es bleibt trocken heute den gesamten Tag und geht noch hoch auf Werte bis zu 27 Grad. Und das ist die Einleitung eines sommerlichen Wochenendes, denn es bleibt genauso schön. Nee, es wird sogar noch besser. Der Radio 38 Wettertrend zeigt das gesamte Wochenende fast ohne Wolken sogar, also weniger als heute. Morgen bei bis zu 28 Grad und am Sonntag fast komplett wolkenfrei mit bis zu 30 Grad.
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2: Ich bin Paula Bayer. Einen schönen guten Tag. Bei einem Verkehrsunfall in Salzgitter sind 2 Personen verletzt worden. Ein 33-jähriger Autofahrer war am Mittwochmittag auf der Peiner Straße in Richtung Breustedt unterwegs. Laut Polizei wollte gleichzeitig ein 36-jähriger von der Peiner Straße nach links in die Ludwig-Erhard-Straße abbiegen. Im Kreuzungsbereich stießen beide Fahrzeuge zusammen. Beide Fahrer wurden leicht verletzt und kamen nach Bad bzw. Lebenstedt ins Klinikum. Die Autos waren nicht mehr fahrbereit und wurden abgeschleppt. Der Gesamtschaden liegt nach ersten Schätzungen bei etwa 83.000 Euro. In den vergangenen Monaten gab es geringe Niederschläge und hohe Temperaturen. Der Grundwasserspiegel im Kreis Peine ist wieder unter das langjährige Mittel gesunken und liegt aktuell auf einem sehr niedrigen Niveau. Wie die Kreisverwaltung mitteilt, ist die Beregnung öffentlicher und privater Grünflächen ab morgen eingeschränkt. Die entsprechende Allgemeinverfügung wird heute veröffentlicht und gilt bis Ende September. Bei einer Temperatur ab 24 Grad dürfen zwischen 14 und 19 Uhr etwa Park- und Sportanlagen sowie Gärten nicht beregnet werden. Wasser aus dem öffentlichen Trinkwassernetz soll vor allem nicht zwischen 18 und 22 Uhr private Grünflächen, Gärten oder für Pools genutzt werden. Für die Bewässerung landwirtschaftlicher Flächen soll es eine separate Verfügung geben. Kurz nach dem WM-Aus der österreichischen Nationalmannschaft geht's für den Trainer von Eintracht Braunschweig, Lars Konnetka, direkt wieder ab aufs Feld. Denn auch für die Blau-Gelben wird es am 8. August, also in weniger als einem Monat, beim ersten Saisonspiel gegen den ersten FC Magdeburg wieder ernst. Die Ziele für die neue Saison sind klar. Man wolle mit neuen Chancen und Spielideen durchstarten und den Fokus auf den Angriff legen, so Konnetka bei einer Pressekonferenz.
3: Dass wir definitiv mehr stabile Phasen brauchen im Ballbesitz und mit dem Ball uns auch kreative Chancen erspielen wollen, die das Spiel einfach dominieren. Wir müssen nicht nur gegen den Ball gut sein und umschalten. Das, finde ich, haben wir auch schon in der Rückrunde gut gemacht, in den Spielen, in denen ich dabei war. Wir haben auch streckenweise gezeigt, wie wir kicken können, aber es ist trotzdem ein Unterschied, ob du in eine Saison reinstartest, in der du dich darauf vorbereitet hast, oder in der du in einer Saison im Endspurt bist, wo du Ergebnisdruck hast. Jetzt haben wir völlig neue Situationen. Jetzt können wir mit breiter Brust voranschreiten, uns gut vorbereiten und einen dominanteren Fußball zeigen. Zumindest ist das unser Ziel.
2: Dabei sollen natürlich auch die Neuzugänge der Eintracht helfen. Vorher geht's jetzt in der kommenden Woche allerdings erst einmal ins Trainingslager nach Österreich.
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0: Alles frei auf den Straßen. Blitzer haben wir auf der B188 in Krausenburg, in Wolfsburg auf der Dieselstraße, dann in Sandkamp auf der Stellfelder Straße, auf der B494 zwischen Rosenthal und Berkum, dann in Braunschweig auf der Schöppenstädter Straße und auch auf der Westerbergstraße. In Wolfenbüttel stehen sie auf der Salzdahlumer Straße, dann in Sierse auf der Ahornallee, in Salzgitter-Lebenstedt auf der Peiner Straße und in Salzgitter-Engerode auf der Nord-Süd-Straße. Habt ihr auch noch was gesehen? Blitzer oder Staus? Dann immer her damit. Gerne durchklingeln oder WhatsApp, Text oder auch Sprachnachricht schicken an die 0800, dann 16 und 3x die 38. Vielen Dank.
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1: Ja, ein bisschen Wolken hatten wir am Vormittag noch, aber die sind jetzt größtenteils verschwunden. Ein paar Schönwetterwolken bleiben noch und im Laufe des Tages wird es sehr schön angenehm, sonnig, absolutes T-Shirt-Wetter bei Werten bis zu 27 Grad und es bleibt natürlich dann auch trocken. Und der Radio 38 Wettertrend zeigt, ein komplett sommerliches Wochenende steht uns bevor, morgen mit bis zu 28 Grad und Sonntag sogar bis zu 30 Grad in der Spitze. In beiden Tagen fast komplett ohne Wolken.
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2: Ich bin Thomas Bleskin. Bayern will das umstrittene Sparpaket zur Stabilisierung der Krankenkassenbeiträge im Bundesrat trotz Bedenken passieren lassen. Ministerpräsident Söder sagte im ZDF-Morgenmagazin, nach Nachbesserungen, vor allem für die Krankenhäuser, sei das Gesetz mit Schmerzen zustimmungsfähig.
3: Natürlich ist es so, dass die Details für jeden Einzelnen eine Herausforderung sind. Das haben wir gesehen. Aber es ist ein großes und wichtiges Gesamtpaket. Der Grund ist, dass sonst die Krankenkassenbeiträge massiv steigen werden, was für den Einzelnen eine Belastung ist, aber vor allem für die Wirtschaft eine Zusatzbelastung mit Lohnnebenkosten. Unser Wirtschaftsstandort braucht jetzt Veränderungen, um Arbeitsplätze zu stärken und sie nicht zu verlieren. Und darum ist dieses ganze Paket, auch wenn es an einigen Stellen wirklich schmerzt und nicht einfach ist, ist es, glaube ich, doch gerecht und fair. Und wir sollten es jetzt verabschieden.
2: CSU-Chef Söder. Das Beitragsstabilisierungsgesetz soll heute Bundestag und Bundesrat passieren. Der Bundesrat könnte das Vorhaben allerdings noch in den Vermittlungsausschuss überweisen und damit verzögern. Die Verbraucherpreise in Deutschland sind im Juni etwas langsamer gestiegen. Die Inflationsrate lag bei 2,3%, teilte das Statistische Bundesamt mit und bestätigte damit vorläufige Zahlen.
4: Entscheidend für die etwas gedämpfte Preisentwicklung im vergangenen Monat waren der gesunkene Ölpreis und vor allem der Tankrabatt. Da der aber ausgelaufen ist, rechnen Experten damit, dass die Preise vor allem fürs Tanken jetzt im Juli wieder stärker steigen. Dazu kommt, dass der Ölpreis nach der jüngsten Eskalation zwischen den USA und dem Iran im Streit um die Straße von Hormuz wieder gestiegen ist. Das dürfte auch Hausbesitzer treffen, die sich jetzt im Sommer mit Heizöl für den Winter eindecken. Etwas günstiger als im Mai waren im Juni Lebensmittel wie Obst und Gemüse. Diana Kramer, Nachrichtenredaktion.
2: Bei Unfällen mit E-Scootern gelten künftig strengere Regeln für deren Vermieter. Der Bundestag hat eine Gesetzesänderung verabschiedet. Geschädigte sollen dadurch leichter an Schadenersatz kommen. Betreiber von E-Rollerflotten müssen nun für Unfallkosten aufkommen, wenn der eigentliche Verursacher nicht belangt werden kann. Bei einem verheerenden Waldbrand im Süden Spaniens sind mindestens 12 Menschen ums Leben gekommen. Nach Angaben des Notdienstes in Andalusien ist die genaue Zahl der Todesopfer noch unklar. Mehrere Menschen wurden in ihren Autos von den Flammen eingeschlossen. Über 1000 Bewohner mussten ihre Häuser verlassen. Auch ein Campingplatz wurde geräumt.
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1: Die Straßen sind frei, ein paar Blitzer haben wir aber. Auf der B188 in Krausenburg. In Wolfsburg auf der Dieselstraße. Dann in Sandkamp auf der Stellfelder Straße. In Fallersleben stehen sie auf der Wolfsburger Landstraße. Auf der B494 zwischen Rosen und Berkum, in Helmstedt auf der Marienthaler Straße, dann in Braunschweig auf der Schöppenstädter Straße und der Westerbergstraße, in Wolfenbüttel auf der Salzdahlumer Straße, dann in Sierse auf der Ahornallee, in Salzgitter-Lebenstedt auf der Peiner Straße und in Salzgitter-Engerode auf der Nord-Süd-Straße. Habt ihr auch noch was gesehen? Blitzer oder Staus? Gerne her damit. Einfach durchrufen oder WhatsApp, Text oder Sprachnachricht an die 0800, dann eine 6 und dreimal die 38. Vielen Dank!
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0: Aus Kassel kommt das Duo von Milky Chance, aber mittlerweile sind sie weltweit nicht nur bekannt, sondern auch wirklich sehr erfolgreich unterwegs. Milky Chance gerade gehört mit Stolen Dance um genau 11:30. Schönen Freitag euch.
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0: Sonne tanken geht heute noch und nöcher den gesamten Tag über. Viel Sonne, nur recht wenig Wolken jetzt noch im Rest des Tages. Entsprechend trocken bleibt es auch bei Temperaturen bis zu 27 Grad. Wer es heute nicht mehr schafft, warum auch immer, der hat noch das komplette Wochenende dazu Zeit, denn der Radio 38 Wettertrend zeigt morgen und auch am Sonntag Werte bis zu 30 Grad mit ganz viel Sonne und nur ganz wenig Wolken, entsprechend trocken und wirklich ja, hochsommerlich wird es.
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2: Ich bin Paula Bayer. Einen schönen guten Tag. Beben beim Autobauer Volkswagen. Nach der mit Spannung erwarteten Aufsichtsratssitzung in Wolfsburg bleiben viele Fragen offen. Der Konzernvorstand plant einen radikalen Sparkurs und will die Modellpalette um die Hälfte schrumpfen. Zu berichten über das drohende Aus für 4 deutsche Werke, darunter Hannover und Emden, sowie den Abbau von bis zu 100.000 Stellen schwieg das Management zwar. Ein Sprecher räumte jedoch ein, dass man Überkapazitäten abbauen müsse. Begleitet von lautstarken Protesten an über einem Dutzend Standorten stellte Betriebsratschefin Daniela Cavallo dem Vorstand ein Ultimatum für eine Erklärung. Rückendeckung erhalten die Beschäftigten von Niedersachsens Ministerpräsident Olaf Lies, der Werksschließungen eine klare Absage erteilte. Die Fläche für die Berufsfeuerwehr im Katastrophenschutzzentrum an der Nord-Süd-Straße in Salzgitter-Bad ist nur eingeschränkt nutzbar. Der Rat der Stadt hat nun einen Bebauungsplan für einen Neubau beschlossen. Laut einer Beschlussvorlage der Verwaltung betreffen die Einschränkungen die Funktions- und Sozialräume und Fahrzeugabstellplätze. Die eingesetzte Wachabteilung sitzt in provisorischen Containern. Es braucht zudem zusätzliche Flächen, etwa für Übungen. Auch die Freiwillige Ortsfeuerwehr Salzgitter-Bad soll die Möglichkeit für ein eigenes Gebäude bekommen. Da für die Standortvergrößerung vorgesehenen Kleingartenflächen keine Baurechte bestehen, braucht es einen Bebauungsplan, um die Voraussetzungen für einen Neubau zu schaffen. Dieser könnte bis zu 3 Geschosse hoch werden. Vor 2,5 Jahren haben die 6 städtischen Hallen und Freibäder in Braunschweig Photovoltaikanlagen bekommen. Jetzt wurde die erste Bilanz gezogen, teilte die Stadtbad GmbH mit. Seit dem Betriebsstart produzierten die Anlagen insgesamt 1.870.000 Kilowattstunden Strom. Rund 1.300 Tonnen CO2-Emissionen wurden damit eingespart. Zusammen mit weiteren Maßnahmen wie neuer Pumpentechnik, Wärmepumpen und einer Solarthermieanlage konnten die teils massiven Kostensteigerungen bei den Strompreisen in den letzten Jahren aufgefangen werden, so Stadtbad-Geschäftsführer Tobias Groß. Auch der Stromverbrauch für Fernwärme im Bürgerpark und Erdgas im Raffteich wird größtenteils durch die PV-Anlagen gedeckt.
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0: Vorsicht, ein liegen gebliebener LKW auf der A2 Wolfsburg Richtung Magdeburg zwischen Kreuz Wolfsburg-Königslutter und Königslutter auf dem Beschleunigungsstreifen. Dann haben wir noch Blitzer auf der B188 in Krausenburg. In Wolfsburg stehen sie auf der Dieselstraße, dann in Sandkamp auf der Stellfelder Straße. In Fallersleben auf der Wolfsburger Landstraße, dann auf der B494 zwischen Rosenthal und Berkum. In Helmstedt stehen sie auf der Marienthaler Straße, in Braunschweig auf der Schöppenstädter Straße und der Westerbergstraße. In Wolfenbüttel auf der Salzdahlumer Straße, in Sierse auf der Ahornallee, dann in Salzgitter-Lebenstedt auf der Peiner Straße und in Salzgitter-Engerode auf der Nord-Süd-Straße. Habt ihr auch noch was gesehen? Blitzer oder Staus? Dann gerne durchrufen oder WhatsApp, Text oder Sprachnachricht an die 0800, dann 16 und 3x die 38. Vielen Dank.
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0: auch heute noch sehr aktiv, der gute Mann. Bruce Springsteen, Arm on Fire, hier auf Radio 38, um eine Minute vor 12.
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0: 21 Grad haben wir gemessen an der Ilseder Hütte, 22 Grad in Wolfsburg im Allerpark und 20 Grad in Königslutter am Kaiserdom. Ja, Sonne satt heute. Bei Höchstwerten um 26 Grad. Ein paar kleinere Wölkchen ziehen gegen Nachmittag auf, aber es bleibt schön sonnig und mit Regen ist nicht wirklich zu rechnen. Die Nacht zeigt sich ebenfalls wolkenfrei bei 13 bis 15 Grad.
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2: Ich bin Thomas Bliski. Bundesgesundheitsministerin Wagen hat das umstrittene Sparpaket zur Stabilisierung der Krankenkassenbeiträge verteidigt. Im Bundestag sagte die CDU Bliski. Bundesgesundheitsministerin Wagen

0: Gesundheitsministerin Wagen. Das Beitragsstabilisierungsgesetz soll heute Bundestag und Bundesrat passieren. Die Inflation in Deutschland hat sich im Juni abgeschwächt. Wie das Statistische Bundesamt bestätigte, stiegen die Verbraucherpreise im Vergleich zum Vorjahresmonat um 2,3% nach 2,6% im Mai. Gedämpft wurde die Entwicklung vor allem durch niedrigere Energiepreise. Ökonomen warnen allerdings, dass der jüngste Anstieg der Ölpreise im Zuge des Iran-Konflikts die Teuerung in den kommenden Monaten wieder verstärken könnte. Bauen in Deutschland wird immer teurer. Die Preise für den Neubau konventioneller Wohngebäude stiegen im Mai gemessen am Vorjahresmonat um 5%.
1: Maurer, Zimmerer, Heizungsbauer. Wer ein Haus baut, muss bei allen Gewerken deutlich höhere Kosten einkalkulieren. Besonders hoch war der Anstieg im Mai bei Dachdecker- und Holzbauarbeiten. Hier gingen die Preise um mehr als 7% nach oben. Die Gründe sind weiter hohe Energiepreise und teurere Baumaterialien, die die Baufirmen an die Kunden weiterreichen. Bundesbauministerin Verena Huberts will mit dem sogenannten Bau-Turbo gegensteuern, durch mehr Digitalisierung, schnellere Prozesse und vereinfachte Förderprogramme. Diana Kramer, Nachrichtenredaktion.
0: Eine Ryanair-Maschine von Thessaloniki nach München ist nach einem Zwischenfall kurz nach dem Start zum Abflugort zurückgekehrt. Nach Angaben von Passagieren zerbrach während des Flugs eine Fensterscheibe, zudem seien die Sauerstoffmasken herabgefallen. Der Pilot brach den Flug ab und landete wieder in Thessaloniki.
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3: Um 12:01 haben wir keine größeren Staus. Geblitzt wird in Braunschweig auf der Schöppenstädter Straße und nochmal in Breuzim auf der Westerbergstraße. In Wolfsburg, Stellfelder Straße, Wolfsburger Landstraße und Dieselstraße. Genauso in Meinersen auf der Dalldorfer Straße und auf der B494 in Rosenthal. Auch heute wieder bitte recht freundlich in Sierse auf der Ahornallee, in Wolfenbüttler Salzdahlumer Straße, in Süpplingen auf der B1 Ortseingang, in Lebenstedt auf der Peiner Straße und in Engerode auf der Nord-Süd-Straße. Einmal Ortfriesen auf der Hauptstraße, in Goslar auf der Immenröder Straße und auf der B4 Höhe Marienteich-Baude wird ebenfalls geblitzt. Wenn ihr mehr gesehen habt, mehr Blitzer oder Staus, ruft uns an oder schickt uns eine WhatsApp-Nachricht unter der 0800 1x6 und 3x38. Eine gute Fahrt wünschen wir euch.
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Jimmy Somerville. You make me feel mighty real. Hier auf Radio 38 um 10 nach 12. Kommen wir jetzt zu einer der erfolgreichsten Pop-Kombos, die es gibt. Der Name ist One Republic. Grammy nominiert sind sie, weltweit unterwegs auf Tournee, millionenfach Platten verkauft und massenhaft Hits im Gepäck. So wie zum Beispiel dieser hier, den wir gerade hören.

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Nur zu gerne. Und noch lieber haben wir den hier gespielt. Persönlich habe ich den hier sogar lieber gespielt. Der gefällt mir noch besser. Richtig guter Laune-Song.

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Wir erleben jetzt einen schönen Radio-Mittag mit Temper City und Self-Aware. Ich wünsche einen schönen Freitag.

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0: Justin Timberlake, What Goes Around, um knapp halb eins.
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0: 21 Grad haben wir gemessen an der Ilseder Hütte, 22 Grad in Wolfsburg im Allerpark und 20 Grad in Königslutter am Kaiserdom. Ja, Sonne satt heute wieder, bei Höchstwerten um 26 Grad. So ein paar kleinere Wölkchen ziehen gegen Nachmittag auf, aber es bleibt schön sonnig und mit Regen ist auch nicht wirklich zu rechnen. Dem Grillabend steht also nichts im Wege. Die Nacht zeigt sich wolkenfrei bei 13 bis 15 Grad.
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2: Ich bin Paula Bayer. Einen schönen guten Tag. Beben beim Autobauer Volkswagen. Nach der mit Spannung erwarteten Aufsichtsratssitzung in Wolfsburg bleiben viele Fragen offen. Der Konzernvorstand plant einen radikalen Sparkurs und will die Modellpalette um die Hälfte schrumpfen. Zu berichten über das drohende Aus für 4 deutsche Werke, darunter Hannover und Emden, sowie den Abbau von bis zu 100.000 Stellen schwieg das Management zwar. Ein Sprecher räumte jedoch ein, dass man Überkapazitäten abbauen müsse. Begleitet von lautstarken Protesten an über einem Dutzend Standorten stellte Betriebsratschefin Daniela Cavallo dem Vorstand ein Ultimatum für eine Erklärung. Rückendeckung erhalten die Beschäftigten von Niedersachsens Ministerpräsident Olaf Lies, der Werksschließungen eine klare Absage erteilte. Die Fläche für die Berufsfeuerwehr im Katastrophenschutzzentrum an der Nord-Süd-Straße in Salzgitter-Bad ist nur eingeschränkt nutzbar. Der Rat der Stadt hat nun einen Bebauungsplan für einen Neubau beschlossen. Laut einer Beschlussvorlage der Verwaltung betreffen die Einschränkungen die Funktions- und Sozialräume und Fahrzeugabstellplätze. Die eingesetzte Wachabteilung sitzt in provisorischen Containern. Es braucht zudem zusätzliche Flächen, etwa für Übungen. Auch die Freiwillige Ortsfeuerwehr Salzgitter-Bad soll die Möglichkeit für ein eigenes Gebäude bekommen. Da für die Standortvergrößerung vorgesehenen Kleingartenflächen keine Baurechte bestehen, braucht es einen Bebauungsplan, um die Voraussetzungen für einen Neubau zu schaffen. Dieser könnte bis zu 3 Geschosse hoch werden. Vor 2,5 Jahren haben die 6 städtischen Hallen und Freibäder in Braunschweig Photovoltaikanlagen bekommen. Jetzt wurde die erste Bilanz gezogen, teilte die Stadt Bad GmbH mit. Seit dem Betriebsstart produzierten die Anlagen insgesamt 1.870.000 Kilowattstunden Strom. Rund 1.300 Tonnen CO2-Emissionen wurden damit eingespart. Zusammen mit weiteren Maßnahmen wie neuer Pumpentechnik, Wärmepumpen und einer Solarthermieanlage konnten die teils massiven Kostensteigerungen bei den Strompreisen in den letzten Jahren aufgefangen werden, so Stadtbad-Geschäftsführer Tobias Groß. Auch der Stromverbrauch für Fernwärme im Bürgerpark und Erdgas im Raffteich wird größtenteils durch die PV-Anlagen gedeckt.
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0: Um 2 Minuten nach 12:30 schauen wir erstmal auf die A2 Richtung Magdeburg. Zwischen dem Kreuz Wolfsburg-Königslutter und Königslutter steht ein defekter LKW auf dem Beschleunigungsstreifen. Da ist auch der rechte Fahrstreifen gesperrt. Das Ganze dauert voraussichtlich bis 17 Uhr. Da kann es sein, dass es sich mal so ein bisschen staut oder stockt. Sonst weitestgehend freie Fahrt bis auf die Blitzer in Braunschweig, Scheppenstädter Straße und nochmal in Breuzem auf der Westerbergstraße. In Wolfsburg, Stellfelder Straße, Wolfsburger Landstraße und Dieselstraße. Dann auf der B244 zwischen Querenhorst und Groß-Siesbeck. Den hat Heinz gemeldet. Heinz, vielen Dank dafür. Gute Weiterfahrt. Schönes Wochenende schon mal. Bitte recht freundlich in Meinersen auf der Daldorfer Straße, dann in Rosenthal auf der B494 und immer noch in Siersau auf der Ahornallee. In Wolfenbüttel, Salzdahlumer Straße, in Süpplingen B1 am Ortseingang, in Lebenstedt auf der Peiner Straße und in Engerode auf der Nord-Süd-Straße. Auch heute wieder Ort Fresen auf der Hauptstraße, einmal in Goslar auf der Immenröder Straße und auf der B4 kann es teuer werden in Höhe Marienteichbaude. Wenn ihr mehr gesehen habt, Blitzer oder Staus, ruft uns an oder schickt uns eine WhatsApp-Nachricht. 0800 1x6 und 3x38. Eine gute Fahrt wünschen wir euch.
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0: Brian Adams. Run to you hier auf Radio 38 um knapp 13 Uhr.
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0: 23 Grad haben wir gemessen in Diddersee beim SSV, nochmal 23 Grad in Isenbüttel am Tankumsee und 23 Grad in Großsteinum am Storchennest. Sonne satt gibt's heute bei Höchstwerten um 26 Grad. Ein paar kleinere Wolken ziehen gegen Nachmittag auf, aber es bleibt schön sonnig und mit Regen ist auch nicht wirklich zu rechnen. Die Nacht zeigt sich ebenfalls wolkenfrei bei 13 bis 15 Grad.
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2: Ich bin Thomas Bleskin. Der Bundestag hat das umstrittene Sparpaket zur Stabilisierung der Krankenkassenbeiträge beschlossen. Ziel ist es, die gesetzlichen Krankenkassen im kommenden Jahr um Milliarden zu entlasten und weitere Beitragserhöhungen zu verhindern.
3: Gesundheitsministerin Warken verteidigte noch einmal die Reform. Das sei ein ausgewogenes Paket. Alle müssten einen Beitrag leisten, würden aber auch langfristig von sicheren Finanzen profitieren. Das Paket sieht vor, dass Praxen, Kliniken, Apotheken leisten, würden aber auch langfristig von sicheren

0: startende Videos das Suchtpotenzial für Kinder und Jugendliche. Meta muss nun Stellung nehmen oder Änderungen vornehmen. Andernfalls droht dem Konzern eine Geldbuße von bis zu 6% des weltweiten Jahresumsatzes. Bauen in Deutschland wird immer teurer. Die Preise für den Neubau konventioneller Wohngebäude stiegen im Mai, gemessen am Vorjahresmonat, um 5%.
1: Maurer, Zimmerer, Heizungsbauer. Wer ein Haus baut, muss bei allen Gewerken deutlich höhere Kosten einkalkulieren. Besonders hoch war der Anstieg im Mai bei Dachdecker- und Holzbauarbeiten. Hier gingen die Preise um mehr als 7% nach oben. Die Gründe sind weiter hohe Energiepreise und teurere Baumaterialien, die die Baufirmen an die Kunden weiterreichen. Bundesbauministerin Verena Huberts will mit dem sogenannten Bau-Turbo gegensteuern, durch mehr Digitalisierung, schnellere Prozesse und vereinfachte Förderprogramme. Diana Kramer, Nachrichtenredaktion.
0: Und zum Sport: Fußball. DFB-Präsident Neuendorf und sein Stellvertreter Watzke sind zu Gesprächen mit Bundestrainerkandidat Klopp in die USA aufgebrochen. Nach dpa-Informationen sollen in New York die Vertragsdetails für ein mögliches Engagement des 59-Jährigen als Nachfolger von Julian Nagelsmann geklärt werden. Im Anschluss sind weitere Gespräche mit Red Bull über eine vorzeitige Auflösung von Klopps Vertrag geplant.
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3: Um 1:02 haben wir keine größeren Staus. Geblitzt wird in Braunschweig, Schöppenstädter Straße und nochmal in Breuzem auf der Westerbergstraße. In Wolfsburg stehen sie auf der Stellfelder Straße, der Wolfsburger Landstraße und der Dieselstraße. Dann auf der B244 zwischen Querenhorst und Groß-Siesbeck und nochmal B244 kurz vor Marienthal-Horst. In Meinersen bitte recht freundlich auf der Dalldorfer Straße, genauso auf der B494 in Rosenthal und in Sierse auf der Ahornallee. Dann in Wolfenbüttel, Salzdahlumer Straße und in Süpplingen auf der B1 am Ortseingang. Auch heute wieder Lebenstedt, Peiner Straße, Engerode, Nord-Süd-Straße und Ottfriesen auf der Hauptstraße. Einmal Goslar, Immenröder Straße und nochmal auf der B4 Höhe Marienteichbaude. Wenn ihr mehr gesehen habt, mehr Blitzer oder Staus, macht's wie immer, ruft uns an oder schickt uns eine WhatsApp-Nachricht unter der 0800 1x6 und 3x38. Eine gute Fahrt wünschen wir euch.
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1: Das ist die Things We Lost in the Fire hier auf Radio 38 um 2:30.
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1: 23 Grad haben wir gemessen in Lobmachtersen an der Kirche, 24 Grad in Ewissen am Spielplatz und 23 Grad in Beuchte am Marktteich. Ja, Sonne satt heute, Höchstwerte um die 26 Grad. Am Nachmittag ziehen so ein paar kleinere Wölkchen auf, aber es bleibt schön sonnig und mit Regen ist nicht wirklich zu rechnen. Die Nacht zeigt sich wolkenfrei bei 13 bis 15 Grad.
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3: Ich bin Paula Bayer. Einen schönen guten Tag. Beben beim Autobauer Volkswagen. Nach der mit Spannung erwarteten Aufsichtsratssitzung in Wolfsburg bleiben viele Fragen offen. Der Konzernvorstand plant einen radikalen Sparkurs und will die Modellpalette um die Hälfte schrumpfen. Zu berichten über das drohende Aus für 4 deutsche Werke, darunter Hannover und Emden, sowie den Abbau von bis zu 100.000 Stellen schwieg das Management zwar. Ein Sprecher räumte jedoch ein, dass man Überkapazitäten abbauen müsse. Begleitet von lautstarken Protesten an über einem Dutzend Standorten stellte Betriebsratschefin Daniela Cavallo dem Vorstand ein Ultimatum für eine Erklärung. Rückendeckung erhalten die Beschäftigten von Niedersachsens Ministerpräsident Olaf Lies, der Werksschließungen eine klare Absage erteilte. Die Fläche für die Berufsfeuerwehr im Katastrophenschutzzentrum an der Nord-Süd-Straße in Salzgitter-Bad ist nur eingeschränkt nutzbar. Der Rat der Stadt hat nun einen Bebauungsplan für einen Neubau beschlossen. Laut einer Beschlussvorlage der Verwaltung betreffen die Einschränkungen die Funktions- und Sozialräume und Fahrzeugabstellplätze. Die eingesetzte Wachabteilung sitzt in provisorischen Containern. Es braucht zudem zusätzliche Flächen, etwa für Übungen. Auch die Freiwillige Ortsfeuerwehr Salzgitter-Bad soll die Möglichkeit für ein eigenes Gebäude bekommen. Da für die Standortvergrößerung vorgesehenen Kleingartenflächen keine Baurechte bestehen, braucht es einen Bebauungsplan, um die Voraussetzungen für einen Neubau zu schaffen. Dieser könnte bis zu 3 Geschosse hoch werden. Vor 2,5 Jahren haben die 6 städtischen Hallen und Freibäder in Braunschweig Photovoltaikanlagen bekommen. Jetzt wurde die erste Bilanz gezogen, teilte die Stadtbad GmbH mit. Seit dem Betriebsstart produzierten die Anlagen insgesamt 1.870.000 Kilowattstunden Strom. Rund 1.300 Tonnen CO2-Emissionen wurden damit eingespart. Zusammen mit weiteren Maßnahmen wie neuer Pumpentechnik, Wärmepumpen und einer Solarthermieanlage konnten die teils massiven Kostensteigerungen bei den Strompreisen in den letzten Jahren aufgefangen werden, so Stadtbad-Geschäftsführer Tobias Groß. Auch der Stromverbrauch für Fernwärme im Bürgerpark und Erdgas im Raffteich wird größtenteils durch die PV-Anlagen gedeckt.
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1: Um knapp 2:05 habt ihr weitestgehend freie Fahrt. Abgesehen von der A2 Richtung Magdeburg. Stockender Verkehr zwischen Alleringhersleben und Bornstedt. Geblitzt wird in Braunschweig auf der Schöppenstädter Straße und nochmal in Breuzim auf der Westerbergstraße. Dann in Wolfsburg, Stellfelder Straße, Wolfsburger Landstraße und Dieselstraße. Einmal B244 zwischen Querenhorst und Groß-Siesbeck. Genauso in Sierse auf der Ahornallee und in Wolfenbüttel auf der Salz-Dahlemer Straße. Immer noch in Süpplingen auf der B1, Ortseingang. In Lebenstedt auf der Peiner Straße, in Engerode auf der Nord-Süd-Straße und in Ottfriesen auf der Hauptstraße. Dann nochmal in Goslar auf der Immenröder Straße und auf der B4 in Höhe Marienteichbaude. Wenn ihr mehr gesehen habt, mehr Blitzer oder Staus, dann ruft uns an oder schickt uns eine WhatsApp-Nachricht unter der 0800 1x6 und 3x38. Eine gute Fahrt wünschen wir euch.
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0: Katrina and the Waves, Walking on Sunshine, passt zum heutigen Wetter. Eine Minute vor zwei haben wir's.
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0: 22 Grad haben wir gemessen in Goslar am Ratsgymnasium, 25 Grad in Salzwedel am Park des Friedens und 24 Grad in Braunschweig am Marienbrunn. Sonne satt gibt's heute bei Höchstwerten um 26 Grad. Ein paar kleinere Wolken ziehen gegen Nachmittag auf, aber es bleibt schön sonnig und mit Regen ist wirklich nicht zu rechnen. Die Nacht zeigt sich wolkenfrei bei 13 bis 15 Grad. Der Radio 38 Wettertrend zeigt morgen auch wieder durchgehend Sonne bei 28 Grad. Sonntag ebenfalls keine Wolken und nur Sonne, das Ganze bei Tageswerten um 30 Grad.
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2: Ich bin Dirk Zeitler. Der Bundestag hat das umstrittene Sparpaket zur Stabilisierung der Krankenkassenbeiträge beschlossen. Ziel ist es, die gesetzlichen Krankenkassen im kommenden Jahr um Milliarden zu entlasten und weitere Beitragserhöhungen zu verhindern. Vorgesehen sind Ausgabenbremsen unter anderem für Praxen, Kliniken und Apotheken sowie höhere Zuzahlungen für Medikamente. Das Gesetz soll heute auch den Bundesrat passieren. Die erneuten Spannungen zwischen den USA und dem Iran lassen die Spritpreise weiter steigen. Wie der ADAC mitteilte, kostete Diesel zum ersten Mal seit Mitte Mai im bundesweiten Tagesdurchschnitt wieder mehr als 2 Euro pro Liter.
3: Auch wenn die Spritpreise weiter unter denen vor dem Tankrabatt liegen, dass erneut die 2-Euro-Schwelle überschritten wurde, hat auch psychologische Effekte. Um mehr als 6 Cent stieg der Dieselpreis im Schnitt seit Anfang der Woche. Bei Super E10 waren es 4 Cent je Liter. Der wieder aufgeflammte Streit zwischen den USA und dem Iran um die wichtige Straße von Hormuz könnte die Lage weiter verschärfen. Auch der Ölpreis hat seit Wochenbeginn ein gutes Stück angezogen. Diana Kramer, Nachrichtenredaktion.
2: Verbraucherinnen und Verbraucher in Deutschland haben künftig das Recht auf Reparatur von Geräten. Nachdem der Bundestag das Gesetz zur Förderung der Reparatur von Waren bereits Ende Juni beschlossen hatte, gaben nun auch die Länder im Bundesrat.

0: 12 Monate. Tine Klimach, Nachrichtenredaktion.
1: Die EU-Kommission wirft dem Meta-Konzern unzureichenden Jugendschutz bei Instagram und Facebook vor. Nach vorläufigen Ergebnissen einer Untersuchung fördern Funktionen wie personalisierte Empfehlungen, endloses Scrollen und automatisch startende Videos das Suchtpotenzial für Kinder und Jugendliche. Meta muss nun Stellung nehmen oder Änderungen vornehmen, andernfalls droht dem Konzern eine Geldbuße.
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3: Um 2:02 schauen wir erstmal auf die A2. Braunschweig Richtung Magdeburg. Zwischen Eilsleben und Bornstedt haben wir einen Liegenbleiber auf dem rechten Fahrstreifen. Da gibt es stockenden Verkehr bis Stau zwischen Allerengersleben und Bornstedt. Dann A7 Höhe Hildesheim, stockend bis Stau in beide Richtungen. Da gab es einen Unfall in der Baustelle. Und auf der A36 in Höhe Flöte. Auch wieder so ein bisschen stockend in beide Richtungen in der Baustelle. Vor allem Richtung Bad Harzburg immer mal eine Minute draufschlagen. Geblitzt wird auch. Und zwar in Braunschweig, Schöppenstädter Straße und nochmal in Breuzim auf der Westerbergstraße. In Wolfsburg stehen sie auf der Stellfelder Straße, Wolfsburger Landstraße und Dieselstraße. Genauso auf der B244 zwischen Querenhorst und Groß-Siesbeck. Einmal in Sierse auf der Ahornallee, dann in Wolfenbüttel, Salzdahlumer Straße und Grüner Platz. In Süpplingen auf der B1, Ortseingang. Und auf der Peiner Straße in Lebenstedt. In Engerode bitte recht freundlich auf der Nord-Süd-Straße, in Ottfriesen auf der Hauptstraße, in Goslar auf der Immenröder Straße und nochmal auf der B4 in Höhe Marienteichbaude. Wenn ihr mehr gesehen habt, mehr Blitzer oder Staus, dann ruft uns an oder schickt uns eine WhatsApp-Nachricht unter der 0800 einmal die 6 und dreimal die 38. Eine gute Fahrt und Schmorch.
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3: Am Nachmittag des Freitags. So ziemlich der schönste Nachmittag in der ganzen Woche, denn das Wochenende steht vor der Tür. Das soll erstmal wetterlich wirklich richtig gut werden, also ein absolutes Sommerwochenende. Das heißt, man kann da mit Sicherheit schon so einiges unternehmen. Aber falls ihr noch nicht so richtig wisst, was ihr mit dem Wochenende unternehmen sollt, dann sage ich nur, ab aufs Schützenfest oder aufs Weinfest, auf dem Mittelaltermarkt, auf dem Flohmarkt. Die Region hat wieder einiges zu bieten am Wochenende an Veranstaltungen. Ein paar Highlights haben wir rausgesucht. Die gibt es hier noch nur zwei Songs. Jetzt gibt es Boy Loco mit Moves Tonight. Ich wünsche einen schönen Freitag. Ich wiederhole es nochmal. Freitag.
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0: How do you do? Von Roxette. Ja, I do very good, because it's a Friday. Und das bedeutet, Wochenende steht bevor und da ist wieder einiges los in der Region.
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2: Es geht hoch hinaus, wild im Kreis und in der nächsten Runde rückwärts. Das Schützen- und Volksfest Goslar auf dem Osterfeld bietet euch auch in diesem Jahr wieder jede Menge an Fahrgeschäften für groß und klein, Stände zum Kramen und Stöbern und Speisen und Getränke für zwischendurch. Heute Abend erleuchtet das große Abschlussfeuerwerk gegen 23 Uhr den Himmel über dem Festplatz. Das Volksfest Goslar lädt heute bis 1 Uhr, morgen und Sonntag jeweils ab 14 Uhr ein. Bereits zum dritten Mal werdet ihr rund um das Schloss Schöningen auf eine Reise zurück ins Mittelalter geholt. Mit zeitgerechter Musik, Handwerk, Handel und Zauberei könnt ihr durch das mittelalterliche Dorf schlendern und allerlei entdecken. Für die kleinen Besucher gibt es Mitmachmärchen, Bastelangebote und die Chance auf eine Knappenausbildung mit Ritterschlag. Das mittelalterliche Schlossspektakel in Schöningen lädt heute von 15 bis 23 Uhr, morgen von 11 bis 23 Uhr und am Sonntag von 10 bis 18 Uhr ein. Der Eintritt ist frei. Der Kohlmarkt in Braunschweig verwandelt sich bis nächste Woche Samstag in ein wahres Paradies für alle Weinkenner. Der Weinmarkt lädt ein zum Genießen bei gemütlicher Atmosphäre, Leckereien zum edlen Wein und vielfältigem Rahmenprogramm. Der Weinmarkt ist täglich ab 11 Uhr geöffnet. In Isenbüttel heißt es morgen wieder stöbern, feilschen und fündig werden. Auf dem Parkplatz am Reuteranger findet ihr beim Flohmarkt wieder allerlei zu entdecken. Los geht's ab 9 Uhr. Weitere Veranstaltungstipps gibt's auch immer auf radio38.de. Und wenn auch ihr mal einen Tipp habt, dann schreibt uns an waswannwo@radio38.de.
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The Bowser und Magnetic hier auf Radio 38 um 14:45. Und jetzt schmeißen wir den Fluxkompensator an mit 1,21 Gigawatt. Geht's zurück in die Zukunft, in die 80er mit The Power of Love, Huey Lewis and the News.

0: Sugar. Ich habe eine Wassermelone getragen. Watermelon Sugar von Harry Styles hier auf Radio 38 um knapp 3:05. Egal ob jetzt Gewerbeanmeldung oder Kfz-Zulassung. Der Landkreis Gifhorn warnt vor privaten Drittanbietern im Internet, denn zuletzt ist es häufiger zu Betrugsfällen gekommen. Alle Einzelheiten dazu und Neuigkeiten aus der Region gibt's hier in rund 6 Minuten in unseren Regionalnachrichten.
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0: Destiny's Child, Say My Name, hier auf Radio 38, um eine Minute vor halb drei.
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0: 24 Grad haben wir gemessen in Schöppenstedt am Till-Eulenspiegel-Museum, 26 Grad in Fallersleben im Schlosspark und 25 Grad in Edemissen am Pfarrhaus. Sonne satt heute bei Höchstwerten um 26 Grad. Ein paar kleinere Wolken ziehen vielleicht gegen Mittag auf, aber es bleibt schön sonnig und mit Regen ist nicht wirklich zu rechnen. Die Nacht zeigt sich wolkenfrei bei 13 bis 15 Grad.
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2: Ich bin Sarah Schild. Einen schönen guten Tag. Bei einem Verkehrsunfall in Braunschweig ist ein Jugendlicher verletzt worden. Der Unfallverursacher beging Fahrerflucht. Wie die Polizei jetzt mitteilt, fuhr der 15-jährige Radfahrer am Mittag des 30. Juni auf der Hugo-Luther-Straße. Dabei fuhr ihn plötzlich ein am Fahrbahnrand stehendes Auto an. Um einen Zusammenstoß zu verhindern, wich der Teenager aus, verlor dabei aber die Kontrolle und stürzte gegen einen Stein am Straßenrand. Er wurde leicht verletzt, der Rettungsdienst behandelte ihn, dann kam er ins Krankenhaus. Der Autofahrer fuhr weg, ohne sich zu kümmern. Er soll etwa 40 bis 50 Jahre alt sein und einen hellbraunen oder braunen Wagen fahren. Die Polizei ermittelt wegen des Verdachts der fahrlässigen Körperverletzung und des unerlaubten Entfernens vom Unfallort. Wer Hinweise geben kann oder den Unfall beobachtet hat, meldet sich bitte beim Verkehrsunfalldienst. Gewerbeanmeldung oder Kfz-Zulassung. Der Landkreis Gifhorn warnt vor privaten Drittanbietern im Internet. Zuletzt ist es häufiger zu Betrugsfällen gekommen, heißt es aus dem Kreishaus. Paula Bayer aus der Radio 38 Aktuell-Redaktion. Wie gehen die Betrüger vor?
3: Sucht man im Internet nach den passenden Formularen, landet man über Suchmaschinen immer häufiger auf den Seiten privater Vermittlungsdienste. Diese Firmen lassen sich das Weiterleiten der Aufträge, wie eben beispielsweise Gewerbeanmeldungen, mit ordentlichen Servicegebühren bezahlen, ohne dass diese einen Mehrwert haben. Dieser Umweg führt laut Kreisverwaltung sogar oft zu deutlichen Verzögerungen, Fehlern bei Daten oder im schlimmsten Fall zu Doppelzahlungen, weil Anträge komplett neu gestellt werden müssen. Daher der Appell aus dem Kreishaus, genau auf die Internetseite achten und Anträge nur über die offiziellen Portale des Landkreises oder der Gemeinde einzureichen.
2: Dringende Reparaturarbeiten im Kreis Helmstedt führen zu einer Vollsperrung. Ab Montag ist die L290 in Ochsendorf dicht. Der Grund: Hitzeschäden auf der Fahrbahn, die beseitigt werden müssen, teilte die Landesbehörde für Straßenbau und Verkehr mit. Die Arbeiten sind in zwei Abschnitte unterteilt, dauern sollen sie bis Ende des Monats. Es wird über Rieseberg, Scheppau, Hordorf, Lehre, Hattorf und Neindorf umgeleitet. Für den Busverkehr gibt es eine Sonderregelung. Die Linien des ÖPNV dürfen den jeweils freien Streckenabschnitt befahren, damit der Nahverkehr normal weiterfahren kann. Das Land Niedersachsen investiert rund 190.000 Euro in die Sanierung.
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0: Um 3:03 schauen wir erstmal auf die A2 Braunschweig Richtung Magdeburg. Zwischen Eilsleben und Bornstedt haben wir einen Liegenbleiber auf dem rechten Fahrstreifen. Dadurch stockender Verkehr bis Stau zwischen Allerengersleben und Bornstedt. Auf der A7 Höhe Hillsheim stockt es ein bisschen in beide Richtungen. Da gab es einen Unfall in der Baustelle. Und auf der A36 Höhe Flöte auch ein bisschen stockender Verkehr in beide Richtungen in der Baustelle. Vor allem Richtung Bad Harzberg, da Bad Harzburg eine Minute draufschlagen. Geblitzt wird natürlich auch. Und zwar stehen sie auf A2 bei Wendhausen an der Autobahnbrücke, hat uns Stefan gemeldet. Stefan, vielen Dank dafür. Gute Weiterfahrt, schönes Wochenende schon mal. In Braunschweig, Schöppenstädter Straße und in Breuzheim auf der Westerbergstraße. In Wolfsburg, Stellfelder Straße, Wolfsburger Landstraße, Dieselstraße und Poststraße. Dann auf der B244 zwischen Querenhorst und Groß-Siesbeck. Nochmal B244 kurz vor Helmstedt am Lappwaldsee. Dann in Siersau auf der Ahornallee, in Wolfenbüttel, Salzdahlemer Straße und Grüner Platz. Und in Süpplingen auf der B1 am Ortseingang. Auch heute wieder Lebenstedt, Peiner Straße, Engerode, Nord-Süd-Straße und Ort Fresen auf der Hauptstraße, einmal in Goslar, Immenröder Straße und auf der B4 in Höhe Marienteichbaude. Wenn ihr mehr gesehen habt, Blitzer oder Staus, dann ruft uns an oder schickt uns eine WhatsApp-Nachricht. Unsere Nummer ist die 0800 1x6 und 3x38. Eine gute Fahrt wünschen wir euch.
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0: Am Freitagnachmittag. Wir gehen durch den letzten Tag der Woche, den letzten regulären Arbeitstag der Woche. Natürlich wie immer begleitet von euren Lieblingssongs. Und jetzt wird's hier ganz verrückt, denn wir spielen Crazy von Seal. Schönen Freitag.
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Let's go! Shakira und Burna Boy hier auf Radio 38 um knapp 10 vor 3. Ja, und sie zählen zu den erfolgreichsten Pop-Acts, die es momentan gibt. One Republic. Grammy nominiert, weltweit unterwegs, millionenfach Platten verkauft und massenhaft Hits im Gepäck. So wie zum Beispiel dieser Hit hier, den wir gleich hören werden. Den haben wir hier selber auf Radio 38 auch schon sehr oft gespielt und ich glaube, den könnte ich mal wieder spielen. Kennt ihr bestimmt.

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Jetzt hier mit Raybo und Talk to Me.

0: um 3:04.
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0: Großartig. Elton John, I'm Still Standing, hier auf Radio 38 um 15 Uhr.
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0: 24 Grad haben wir gemessen in Goslar an der Kaiserpfalz, 26 Grad in Gifhorn an der Flutmulde und 25 Grad in Salzgitter am Citykarree. Ja, Sonne satt heute bei Höchstwerten um 26 Grad. Hier und da schwebt mal so eine kleinere Wolke vorbei. Es bleibt aber schön sonnig und mit Regen ist nicht wirklich zu rechnen. Die Nacht zeigt sich wolkenfrei bei 13 bis 15 Grad.
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0: Sorge. Kein Reinregieren in den Heizungskeller, hieß es. Nun soll etwa neben Wärmepumpen auch der Einbau von Gas- und Ölheizungen weiter möglich sein. Allerdings ab 2029 mit einem immer größer werdenden Anteil CO2-neutraler Brennstoffe wie Biomethan. Umweltverbände warnen aber trotzdem vor Rückschritten beim Klimaschutz und höheren Kosten für Mieter, wenn Vermieter neue Gasheizungen einbauen. Thomas Brock, Nachrichtenredaktion.
1: Menschen, die sogenannte K.O.-Tropfen einsetzen, müssen künftig mit hohen Strafen rechnen. Wer die gefährlichen Mittel für eine Vergewaltigung oder einen Raub einsetzt, soll laut Gesetzentwurf der Bundesregierung künftig mit mindestens 5 Jahren Freiheitsstrafe rechnen müssen. Nun gaben auch die Länder im Bundesrat grünes Licht. K.O.-Tropfen sind meist heimlich verabreichte Substanzen, die Opfer schnell benommen, wehrlos oder bewusstlos machen können. Wer einen kaputten Toaster, Staubsauger oder eine Waschmaschine hat, soll künftig bessere Chancen auf eine Reparatur bekommen. Nachdem der Bundestag ein Gesetz dazu bereits Ende Juni beschlossen hatte, gab es nun auch vom Bundesrat grünes Licht.
2: Hersteller bestimmter Produkte wie etwa Waschmaschinen, Mobiltelefone, Tablets oder E-Bikes werden damit gesetzlich verpflichtet, ihre Produkte während der üblichen Lebensdauer zu einem angemessenen Preis zu reparieren. Außerdem müssen die Geräte künftig so gebaut sein, dass man sie reparieren kann. Wer also etwa den Akku so verbaut, dass ein Tausch nicht möglich ist, verstößt gegen das Gesetz. Tine Klimach, Nachrichtenredaktion.
1: Die Gefahr von Waldbränden wächst. Wie in den Karten des Deutschen Wetterdienstes zu sehen ist, färben sich immer größere Gebiete Deutschlands im Waldbrandgefahrenindex rot. Zuerst ist der Südwesten betroffen, später kommt auch der Nordosten dazu. Am Samstag ist die Gefahr am größten an der Grenze zwischen Baden-Württemberg und Rheinland-Pfalz sowie zu Frankreich.
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4: Um knapp 3:05 schauen wir erstmal auf die A2 Braunschweig Richtung Magdeburg. Zwischen Alsleben und Bornstedt haben wir einen Liegenbleiber auf dem rechten Fahrstreifen. Dadurch stockender Verkehr bis Stau zwischen Allerengersleben und Bornstedt. A7 Höhe Hildesheim, stockender Verkehr bis Stau in beide Richtungen. Da gab es einen Unfall in der Baustelle. Und auf der A36 Höhe Flöte, auch noch stockend in beide Richtungen in der Baustelle, vor allem Richtung Bad Harzberg, nochmal eine Minute draufschlagen. In Wolfsburg A39 Richtung Braunschweig stockt es wieder ein bisschen in Höhe Sandkamp. Und auch auf der Öbisfelder Straße stellenweise mehr los in beide Richtungen zwischen Weihhausen und Vorswelde. Und klar, so ein bisschen Feierabendverkehr rollt schon, also bringt euch eine Minute Zeit mehr an den üblichen Stellen. Geblitzt wird in Braunschweig, Schöppenstädter Straße und in Breuzim auf der Westerbergstraße. Dann in Wolfsburg, Stellfelder Straße, Wolfsburger Landstraße, Dieselstraße und Poststraße. Auf der B244 stehen sie zwischen Querenhorst und Groß-Siesbeck und nochmal kurz vor Helmstedt Höhe Lappwaldsee. In Sierse immer noch auf der Ahornallee, in Wolfenbüttel Salzdahlumer Straße und Grüner Platz. Dann in Süpplingen auf der B1 am Ortseingang, in Lebenstedt auf der Peiner Straße und in Engerode auf der Nord-Süd-Straße. In Nordfriesen auf der Hauptstraße, in Goslar auf der Immenröder Straße und nochmal auf der B4 in Höhe Marienteich-Baude. Wenn ihr mehr gesehen habt, weitere Blitzer oder Staus, dann ruft uns gerne an 0800 1x6 und 3x die 38. Das Ganze geht auch per WhatsApp-Text, Nachricht oder Sprachnachricht. Eine gute Fahrt wünschen wir euch.
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4: Am Freitagnachmittag, thank God it's Friday, sagt man auch. Und bei dem schönen Wetter und den Temperaturen, die so ein bisschen an Kalifornien erinnern, würde ich sagen, spielen wir doch mal einen meiner Lieblingssongs aus den 90ern. Hier sind Tupac, Dr. Dre und Roger Troutman mit California Love. Ich wünsche einen schönen Freitag.
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0: Ganz harte Flashbacks. 30 Jahre ist es ja. Immer noch eine schöne Nummer. Ja, genauso schön die Frage von Fabian aus Stöckheim, die wir bekommen haben. Der hat uns nämlich eine E-Mail geschickt und fragt uns, warum sagt man, das ist doch Jacke wie Hose? Fabian, ich habe mich schlau gemacht, was rausgefunden, der ist für dich.
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2: Eigentlich sehen Jacke und Hose ja schon ein bisschen unterschiedlich aus. Das eine hat zwei Beine, das andere zwei Ärmel. Und wer schon mal versucht hat, eine Hose als Jacke anzuziehen oder umgekehrt, der wird das bemerkt haben. Trotzdem sind manche Sachen einfach Jacke wie Hose. Und die Herkunft ist ganz simpel, denn der Stoff, der ähnelt sich oft doch sehr. So gibt es zum Beispiel Jeanshosen und Jeansjacken, Lederhosen und Lederjacken. Hosen aus Baumwolle und Jacken aus Baumwolle und so weiter. Vom Stoff her bestehen zwischen den beiden Kleidungsstücken also keine Unterschiede mehr. Und darum wird mit "Das ist mir Jacke wie Hose" ausgedrückt, dass einem etwas ziemlich egal ist. Habt ihr auch eine Frage an unsere Wissen2Go-Redaktion? Schreibt uns eine Mail an redaktion@radio38.de.

0: Sarah Larsen mit Lush Live hier auf Radio 38 um knapp 3:35. Bei einem Verkehrsunfall in Braunschweig ist ein Jugendlicher verletzt worden. Der Unfallverursacher beging Fahrerflucht. Die Polizei sucht nun nach Zeugen und Hinweisen. Alle Einzelheiten dazu und Neuigkeiten aus der Region gibt's hier in rund 5 Minuten in unseren Regionalnachrichten.
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0: Philipp Dittmann und Marv, so kann es weitergehen hier auf Radio 38 um eine Minute vor halb vier.
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0: 25 Grad haben wir gemessen in Liebenburg am Skulpturenpark, 26 Grad in Wolfenbüttel an der Ostfalia Hochschule und 24 Grad in Langelsheim am Heimatmuseum. Ja, herrlich ist es. Sonne satt bei Höchstwerten um 26 Grad. Hier und da mal eine kleine Wolke, aber es bleibt weiterhin schön sonnig und mit Regen ist nicht wirklich zu rechnen. Die Nacht zeigt sich wolkenfrei, das Ganze bei 13 bis 15 Grad.
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2: Ich bin Sarah Schild. Einen schönen guten Tag. Bei einem Verkehrsunfall in Braunschweig ist ein Jugendlicher verletzt worden. Der Unfallverursacher beging Fahrerflucht. Wie die Polizei jetzt mitteilt, fuhr der 15-jährige Radfahrer am Mittag des 30. Juni auf der Hugo-Luther-Straße. Dabei fuhr ihn plötzlich ein am Fahrbahnrand stehendes Auto an. Um einen Zusammenstoß zu verhindern, wich der Teenager aus, verlor dabei aber die Kontrolle und stürzte gegen einen Stein am Straßenrand. Er wurde leicht verletzt, der Rettungsdienst behandelte ihn, dann kam er ins Krankenhaus. Der Autofahrer fuhr weg, ohne sich zu kümmern. Er soll etwa 40 bis 50 Jahre alt sein und einen hellbraunen oder braunen Wagen fahren. Die Polizei ermittelt wegen des Verdachts der fahrlässigen Körperverletzung und des unerlaubten Entfernens vom Unfallort. Wer Hinweise geben kann oder den Unfall beobachtet hat, meldet sich bitte beim Verkehrsunfalldienst. Gewerbeanmeldung oder Kfz-Zulassung. Der Landkreis Gifhorn warnt vor privaten Drittanbietern im Internet. Zuletzt ist es häufiger zu Betrugsfällen gekommen, heißt es aus dem Kreishaus. Paula Bayer aus der Radio 38 Aktuell-Redaktion. Wie gehen die Betrüger vor?
3: Sucht man im Internet nach den passenden Formularen, landet man über Suchmaschinen immer häufiger auf den Seiten privater Vermittlungsdienste. Diese Firmen lassen sich das Weiterleiten der Aufträge, wie eben beispielsweise Gewerbeanmeldungen, mit ordentlichen Servicegebühren bezahlen, ohne dass diese einen Mehrwert haben. Dieser Umweg führt laut Kreisverwaltung sogar oft zu deutlichen Verzögerungen, Fehlern bei Daten oder im schlimmsten Fall zu Doppelzahlungen, weil Anträge komplett neu gestellt werden müssen. Daher der Appell aus dem Kreishaus, genau auf die Internetseite achten und Anträge nur über die offiziellen Portale des Landkreises oder der Gemeinde einzureichen.
2: Dringende Reparaturarbeiten im Kreis Helmstedt führen zu einer Vollsperrung. Ab Montag ist die L290 in Ochsendorf dicht. Der Grund: Hitzeschäden auf der Fahrbahn, die beseitigt werden müssen, teilte die Landesbehörde für Straßenbau und Verkehr mit. Die Arbeiten sind in zwei Abschnitte unterteilt, dauern sollen sie bis Ende des Monats. Es wird über Rieseberg, Scheppau, Hordorf, Lehre, Hattorf und Neindorf umgeleitet. Für den Busverkehr gibt es eine Sonderregelung. Die Linien des ÖPNV dürfen den jeweils freien Streckenabschnitt befahren, damit der Nahverkehr normal weiterfahren kann. Das Land Niedersachsen investiert rund 190.000 Euro in die Sanierung.
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0: Um 3 Minuten nach 3:30. Braucht ein bisschen Geduld auf der A2 Richtung Magdeburg. Stockender Verkehr bis Stau zwischen Allerengersleben und Bornstedt. Auf der A7 Höhe Hildesheim. Ebenfalls stockender Verkehr bis Stau in beide Richtungen. Da gab es einen Unfall in der Baustelle. Auf der A36 Höhe Flöte stockt es auch noch in beide Richtungen in der Baustelle. Vor allem Richtung Bad Harzberg müsste eine Minute draufschlagen. Und so ein bisschen mehr los ist auch auf der B4 in Röttgesbüttel und Meine in beide Richtungen. Geblitzt wird in Braunschweig, Schöppenstädter Straße, in Wolfsburg auf der Stellfelder Straße und der Wolfsburger Landstraße sowie auf der B244 zwischen Querenhorst und Groß-Siesbeck. Einmal Sierser auf der Ahornallee, dann in Wolfenbüttel, Salz-Dahlumer Straße, in Süpplingen auf der B1 am Ortseingang und in Lebenstedt auf der Peiner Straße. Immer noch enge Rode-Nord-Süd-Straße und Ottfriesen auf der Hauptstraße, in Goslar auf der Immenröder Straße und nochmal auf der B4 in Höhe Marienteichbaude. Wenn ihr mehr gesehen habt, mehr Blitzer oder Staus, macht's wie immer, ruft uns an oder schickt uns eine WhatsApp-Nachricht unter der 0800 1x6 und 3x38. Eine gute Fahrt wünschen wir euch.
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0: Am Freitagnachmittag mit dem Wochenende vor der Brust, das noch wirklich gutes Wetter mit sich bringt. Also, wenn das nicht gute Nachrichten sind, dann weiß ich es auch nicht. Ja, und weitere gute Nachrichten gibt es hier jetzt gleich nach nur zwei Songs, nämlich gute Nachrichten aus der Region. Wenn das nicht eine gute Nachricht ist, dann kommen wir gleich zur nächsten guten Nachricht. Wir haben Bruno Mars hier mit I Just Might. Das ist ein Song wie eine gute Nachricht. Ich wünsche einen schönen Freitag.
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0: Rico Rayama, Better Off with Love, hier auf Radio 38 um 10 nach halb 4. Ja, es ist Freitag, Sommerferien, die Sonne scheint, Wochenende steht vor der Tür. Eigentlich genug Gründe, um heute gute Laune zu haben, aber für alle, die vielleicht noch ein paar Argumente brauchen, haben wir mal wieder die guten Nachrichten aus der Region gesammelt, über die wir uns so in der vergangenen Woche gefreut haben. Sarah aus unserem Radio 38 Team, neben den Ferien, da gab es ja gerade für Kinder einige gute Neuigkeiten, ne?
1: Ja, absolut. Die Jugendfeuerwehr in Goslar freut sich über eine Spende von mehr als 1.660 Euro. Das Geld kommt vom Sommerfest der Stadtverwaltung. Das Orga-Team zählte beim Kassensturz nämlich einen ordentlichen Überschuss und diesen überreichte Oberbürgermeisterin Urte Schwertner als Spende. Für eine gute Neuigkeit haben Kinder aber auch selbst gesorgt. Die Sechstklässler der Wilhelm-Bracke-Gesamtschule in Braunschweig haben mit einer Tauschaktion 1.100 Euro für die Kinderklinik des Städtischen Klinikums gesammelt. Die Schüler haben mit einem Luftballon angefangen und ihn gegen etwas Hochwertigeres eingetauscht. Das ging dann immer so weiter und nach 2 Wochen hatten sie unter anderem einen Monitor und einen Spielekonsolen-Controller ertauscht. Die Tauschobjekte wurden verkauft und der Erlös ging dann ans Krankenhaus.
0: Das klingt doch schön. Aber auch für alle, die gerne draußen sind, gibt es Gründe, sich zu freuen, oder?
1: Auf jeden Fall. In Wolfsburg zum Beispiel grünt und blüht es jetzt noch mehr, denn bei einer Aktion haben Bürger, Schüler oder auch Kita-Kinder mobile Pflanzkästen gestaltet. Darin sind insektenfreundliche und zum Teil sogar essbare Pflanzen. Die Kästen stehen auf dem Hansaplatz und kommen auch bei Veranstaltungen der Stadt zum Thema Klimaschutz zum Einsatz. Auf versiegelten Flächen sorgen sie für mehr Grün und dadurch auch für mehr Aufenthaltsqualität. Für alle, die gerne Äpfel, Birnen und Co. naschen, gibt es gute Neuigkeiten aus Wolfenbüttel. Das gelbe Band ist nämlich zurück. Ab sofort kann an allen Bäumen, die so ein gelbes Band haben, Obst für den Eigenbedarf gepflückt werden. Das geht einfach so, kostenfrei und ohne Rücksprache. Aber das Grünflächenamt bittet darum, nur vom Boden aus und ohne Leitern zu ernten, damit die Bäume nicht beschädigt werden.
0: Jawohl, dann vielen Dank dafür, Sarah. Ja, in der Region ist in der vergangenen Woche viel Schönes passiert. Es gab Spenden für den guten Zweck, mehr Grün und zumindest in Wolfenbüttel gratis Obst. Ja, ebenfalls eine gute Nachricht. Wir bleiben auch weiterhin gratis und spielen eure Lieblingssongs. Jetzt mit Dominik Neal und Where Do We Go? Ich wünsche einen schönen Freitag.

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1: Ali Neumann, Philbo Riva und Crookie Gang. Okay,

0: Um knapp 5 vor 4 hier auf Radio 38. Wir gehen gleich zurück in die 80er Jahre mit unserem 80er Jahre Flashback und hören Alan Parsons Project mit Don't Answer Me in 2,5 Minuten.
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0: aus der Rubrik wirklich gute handgemachte Musik. Alan Parsons Project mit Don't Answer Me hier auf Radio 38 um 16 Uhr.
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0: 26 Grad haben wir gemessen in Braunschweig auf dem Bohlweg, nochmal 26 in Helmstedt am Marstadion und 25 Grad in Königslutter am Bahnhof. Sonne satt, Höchstwerte um die 26 Grad, hier und da mal ein kleineres Wölkchen, aber es bleibt schön sonnig und mit Regen ist nicht wirklich zu rechnen. Die Nacht zeigt sich dann auch wolkenfrei bei 13 bis 15 Grad.
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2: Ich bin Dirk Zeitler. Der Bundesrat hat das Gesundheitssparpaket der Bundesregierung passieren lassen. Einen Antrag, den Vermittlungsausschuss anzurufen, fand in der Länderkammer keine Mehrheit. Das umstrittene Sparpaket soll neue Beitragserhöhungen bei den gesetzlichen Krankenkassen verhindern.
3: Das Paket sieht vor, dass Praxen, Kliniken, Apotheken und Pharmabranche weniger Geld ausgeben, aber auch die Versicherten müssen mit mehr Zuzahlungen und weniger Leistungen rechnen. Insgesamt sollen so schon im kommenden Jahr fast 19 Milliarden Euro gespart werden. Scharfe Kritik kommt von der Opposition. Sie warnt etwa vor überlasteten Ärzten und einem Krankenhaussterben. Thomas Brock, Nachrichtenredaktion.
2: Berlins regierender Bürgermeister Kai Wegener gibt seine Spitzenkandidatur für die CDU zur Abgeordnetenhauswahl im September auf. Er soll demnach bis zur Wahl jedoch regierender Bürgermeister bleiben. Wegener zieht damit Konsequenzen aus einer monatelangen Debatte um falsche Angaben über sein Krisenmanagement nach einem großen Stromausfall im Januar. Jetzt wird verhandelt. Die DFB-Spitze ist auf dem Weg nach New York. Dort erwartet sie Jürgen Klopp zu den angekündigten Gesprächen über den Bundestrainerjob.
4: Grundsätzlich wissen Jürgen Klopp und der DFB, ja, wir wollen. Jetzt geht's zum einen sicherlich um Kompetenzen, auch um das Team um den neuen Bundestrainer herum, wobei ja schon klar ist, dass Sportdirektor Rudi Völler weitermachen soll und will. Sicherlich um Kompetenzen, auch um das Team.

0: Osten dazu. Am Samstag ist die Gefahr am größten an der Grenze zwischen Baden-Württemberg und Rheinland-Pfalz sowie zu Frankreich.
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2: Um 3:03 braucht ihr immer noch ein bisschen Geduld auf der A2 Richtung Magdeburg. Stockender Verkehr zwischen Allerengersleben und Bornstedt. Auf der A7 in Höhe Hildesheim stockend bis Stau in beide Richtungen. Da gab es einen Unfall in der Baustelle. A36 in Höhe Flöte, da stockt es auch noch ein bisschen in beide Richtungen in der Baustelle. Vor allem Richtung Bad Harzburg noch eine Minute draufschlagen. Und etwas stockender Verkehr auf der B4 in Röttgesbüttel auch in beide Richtungen. Geblitzt wird in Braunschweig auf der Schöppenstädter Straße, in Wolfsburg Stellfelder Straße und Wolfsburger Landstraße, dann B244 zwischen Querenhorst und Groß-Siesbeck, in Siersa auf der Ahornallee und in Wolfenbüttel auf der Salzdahlumer Straße, einmal Süpplingen B1 am Ortseingang, dann Lebenstedt-Peiner Straße und in Engerode auf der Nord-Süd-Straße, immer noch in Ottfriesen auf der Hauptstraße, in Goslar auf der Immenröder Straße und auf der B4 in Höhe Marienteich-Baude. Wenn ihr mehr gesehen habt, Blitzer oder Staus, dann ruft uns an oder schickt uns eine WhatsApp-Nachricht unter der 0800 1x6 und 3x38. Eine gute Fahrt wünschen wir euch.
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2: Und wir schauen hier gleich nochmal auf die Fußball-Weltmeisterschaft mit einem lachenden und einem weinenden Auge weiterhin. Aber es wird ja nun mal noch gespielt und die WM läuft noch. Auch heute geht's wieder ran, wer da spielt und wie es sonst so aussieht. Ja, das gucken wir uns an nach 0-2 Songs. Jetzt gibt's Michael Patrick Kelly mit Run Free. Ich wünsche einen schönen Freitag.
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0: Schlager mit Bombastik hier auf Radio 38 um 15:45. Ja, Frankreich steht als erstes Team im Halbfinale der Fußball-Weltmeisterschaft. Die Franzosen setzen sich im Viertelfinale ja gestern Abend in Boston gegen Marokko durch. Und WM-Reporter Till Uhlig, da hatte jemand seine Ambitionen untermauert, könnte man sagen, wahrscheinlich oder so, ne?
1: Das kann man ganz genauso sagen. Die Franzosen haben hochverdient gewonnen. 2-0 hieß es am Ende gegen ein tapfer kämpfendes Marokko, was aber zu ungefährlich war. Und ja, die Franzosen haben eben auch ihre Klasse gezeigt. In der ersten Halbzeit hatte Kylian Mbappé, der Superstar, noch einen Elfmeter verschossen. 0-0 ging es in die Pause. Doch in der 60. und 66. da waren eben Mbappé und Ousmane Dembélé zur Stelle und sorgten für den souveränen Erfolg der Franzosen, die also erneut in der Runde der letzten vier stehen.
0: Ja, heute wird wieder gespielt in Los Angeles. Da wird der Gegner der Franzosen dann ermittelt. Spanien spielt gegen Belgien. Deine Einschätzung?
1: Ja, ich würde mich da mal festlegen, es wird Spanien und damit kommt es im Halbfinale ja sozusagen zum Klassiker, Frankreich gegen Spanien. Die Belgier, eine gute Mannschaft, die bei dieser WM durchaus überraschen, aber ich glaube, dass die Iberer, die Spanier am Ende einfach zu viel Klasse haben und die sind bei diesem Turnier nach schwachem Start zuletzt eben so richtig in Fahrt gekommen und deswegen glaube ich, dass die sich am Ende durchsetzen werden und wie gesagt, wir im Halbfinale dann Frankreich gegen Spanien sehen.
0: Jawohl. Dann vielen Dank dafür, Till. Frankreich steht im WM-Halbfinale, Spanien und Belgien wollen folgen. Das zweite Viertelfinale beginnt dann heute Abend um 21 Uhr. Ihr hört Radio 38, für euch immer am Ball und jetzt gibt's hier Giant Rooks mit Want It Back. Schönen Freitag.

0: 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Und wir tanzen so langsam aber sicher in Richtung Feierabend. 5:30 haben wir's.
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0: Maroon 5, She Will Be Loved, um eine Minute vor 5.
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0: 26 Grad haben wir gemessen in Wolfenbüttel am Grünen Platz, 27 Grad in Wolfsburg am Schillerteich und nochmal 26 Grad in Schöningen am Paläon. Ja, Sonne satt heute, Höchstwerte um die 26, 27 Grad. Ein paar kleinere Wolken sind aufgezogen, aber Regen bringen die nicht wirklich mit sich. Es bleibt sonnig und weitestgehend trocken. Und die Nacht zeigt sich ebenfalls wolkenfrei bei 13 bis 15 Grad.
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2: Ich bin Sarah Schild. Einen schönen guten Tag. Erst haben sie die Zeche geprellt, dann einen Restaurantmitarbeiter attackiert. Das noch unbekannte Pärchen hat am Mittwochabend gegen 20.30 Uhr ein Lokal in der Neuen Straße in Braunschweig verlassen, ohne das Essen zu bezahlen. Der Mitarbeiter nahm laut Polizei die Verfolgung auf und holte die beiden an der Packhofpassage ein. Als er den Mann am Arm packte, eskalierte die Situation. Die Täter sprühten ihm Pfefferspray ins Gesicht, schlugen ihm auf den Rücken und verletzten ihn mit einem Biss. Das Duo konnte entkommen, der Mitarbeiter wurde vom Rettungsdienst versorgt. Der Täter hat dunkelblonde Haare und trug eine Lederjacke. Seine weibliche Begleitung trug ein weißes Top und hatte eine Einkaufstüte des Geschäfts New Yorker dabei. Hinweise gehen bitte an die Beamten in Braunschweig. Vorsicht, Gefahr! Unbekannte haben am Wolfenbütteler Stadtgraben einen Schutzzaun gestohlen und so spielende Kinder gefährdet. Die Stadt hat Anzeige erstattet und sucht nach Zeugen. Paula Bayer aus der Radio 38 Aktuell Redaktion mit den Einzelheiten.
3: Die Unbekannten rissen in der Nacht zu Donnerstag den rund 36 Meter langen Holzzaun mit Gewalt aus der Verankerung. Trümmerteile wurden später auf dem Spielplatz am Wasserturm gefunden, heißt es aus dem Rathaus. Der Zaun wurde erst im vergangenen Jahr gebaut und sollte verhindern, dass Kinder unkontrolliert zum tiefen Wasser des Stadtgrabens gelangen. Gleichzeitig schützte er eine neu angelegte Weißdornhecke entlang des Südufers vor Beschädigungen durch Fußgänger. Es entstand ein Schaden von etwa 3.000 Euro. Das sei aber nicht das größte Problem, so die Stadtverwaltung. Kinder seien durch den Diebstahl enorm gefährdet.
2: Wer etwas beobachtet hat oder weiß, wo die restlichen Zaunelemente sind, meldet sich bitte per Mail an die Stadt Wolfenbüttel. Die Adresse gibt es auf radio38.de. Die Kommunalwahlen in Niedersachsen rücken immer näher. Schon ab Sonntag können in Salzgitter dafür die Wahlplakate aufgehängt werden, heißt es von der Stadtverwaltung. Als maßgeblicher Termin war ursprünglich der 13. Juli vorgegeben, aber man möchte ehrenamtlichen Helfenden ermöglichen, schon am Sonntag mit dem Aufhängen anzufangen. Laut Mitteilung ist der Änderungserlass zu Lautsprecher- und Plakatwerbung aus Anlass von Wahlen vom 7.7.2026 entscheidend dafür gewesen, den Termin vorzuverlegen.
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0: Um 2 Minuten nach 4:30 braucht ihr immer noch so ein bisschen Geduld auf der A2 Richtung Magdeburg. Stockender Verkehr bis Stau zwischen Allerengersleben und Eilsleben. Auf der A7 Höhe Hildesheim stockt es noch ein bisschen in beide Richtungen in der Baustelle. Und auch auf der A36 in Höhe Flöte Richtung Süden, Richtung Bad Harzburg auch noch ein kleines bisschen stockender Verkehr. Geblitzt wird in Braunschweig Schöppenstädter Straße, in Wolfsburg Stellfelder Straße sowie Wolfsburger Landstraße und auf der B244 zwischen Querenhorst und Groß-Siesbeck. Dann in Siersau auf der Ahornallee, in Wolfenbüttel auf der Salz-Dahlemer Straße, in Süpplingen auf der B1 am Ortseingang, in Lebenstedt, Peiner Straße und in Engerode auf der Nord-Süd-Straße, dann nochmal in Ottfriesen auf der Hauptstraße, einmal in Goslar auf der Immenröder Straße und den letzten haben wir gefunden auf der B4 in Höhe Marienteich-Baude. Wenn ihr mehr gesehen habt, Blitzer oder Staus, ruft uns an oder schickt uns eine WhatsApp-Nachricht unter der 0800 1x6 und 3x die 38. Eine gute Fahrt wünschen wir euch.
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0: Wir rutschen durch den Freitag mit euren Lieblingssongs. Und jetzt gibt's hier die bezaubernde Dua Lipa mit Dance the Night. Schönen Freitag.
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0: Alexander O'Neill ist das mit Criticize hier auf Radio 38 um eine Minute vor fünf.
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0: 25 Grad haben wir gemessen in Goslar an der Kaiserpfalz, nochmal 25 in Schöppenstedt am Eulenspiegelmuseum und 26 Grad in Salzgitterbad am Kino. Ja, herrlich ist es. Sonne satt, Höchstwerte um 26 Grad, hier und da mal kleineres Wölkchen, aber es bleibt schön sonnig und mit Regen ist nicht wirklich zu rechnen. Die Nacht zeigt sich wolkenfrei bei 13 bis 15 Grad.
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2: Ich bin Doc Zeitler. Der Bundesrat hat das Gesundheitssparpaket der Bundesregierung passieren lassen. Ein Antrag, den Vermittlungsausschuss anzurufen, fand in der Länderkammer keine Mehrheit. Zuvor hatte Gesundheitsministerin Wagen im Bundestag das umstrittene Sparpaket noch einmal verteidigt.
3: Das sei ein ausgewogenes Paket, alle müssten einen Beitrag leisten, würden aber auch langfristig von sicheren Finanzen profitieren. Das Paket sieht vor, dass Praxen, Kliniken, Apotheken und Pharmabranche weniger Geld ausgeben, aber auch die Versicherten müssen mit mehr Zuzahlungen und weniger Leistungen rechnen. Insgesamt sollen so schon im kommenden Jahr fast 19 Milliarden Euro gespart werden. Scharfe Kritik kommt von der Opposition. Sie warnt etwa vor überlasteten Ärzten und einem Krankenhaussterben. Thomas Brock, Nachrichtenredaktion.
2: Kai Wegner zieht die Reißleine. Nach monatelanger Kritik verzichtet Berlins regierender Bürgermeister auf eine weitere Spitzenkandidatur für die CDU bei der Abgeordnetenhauswahl im September.
4: Ja, ich habe kommunikative Fehler gemacht. Und ja, glauben Sie es mir, ich ärgere mich am meisten darüber. Und das war auch Mist. Und deswegen habe ich mich auch bei den Berlinerinnen und Berlinern entschuldigt. Und ich ärgere mich am meisten darüber.
2: Wegner will aber bis zur Wahl noch regierender Bürgermeister bleiben. Nach einem deutlichen Sprung liegt Diesel zum ersten Mal seit Mai wieder über der psychologisch wichtigen Marke von 2 Euro. Auch Benzin legte zu, wie der ADAC mitteilte. Auch Benzin verteuerte sich deutlich. In den aktuellen Preisen dürfte sich auch der Ölpreis bemerkbar machen. Er hat seit Wochenbeginn ein gutes Stück angezogen, seit die Spannungen rund um die Straße von Hormuz wieder zugenommen haben. Nach einem Böschungsbrand bleibt die wichtige Bahnstrecke zwischen Düsseldorf und Köln bis mindestens Samstagnachmittag gesperrt. Das sagte ein Sprecher der Deutschen Bahn. Im Nah- und Fernverkehr kommt es deshalb zu Umleitungen und Verspätungen. Die Feuerwehr habe die Brände zwar gelöscht, allerdings hätten die Feuer Schäden an den Schienen angerichtet, sodass auf dem Streckenabschnitt kein Zugverkehr mehr möglich sei.
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0: Um 2:05 sieht es ganz gut aus auf den Straßen. Auf der A2 Richtung Magdeburg haben wir noch so ein bisschen dichten Verkehr zwischen Alleringer'sleben und Alsleben. Und A7 in Höhe Hildesheim, da stockt es noch so ein bisschen in beide Richtungen in der Baustelle. Sonst sehen wir hier nur Blitzer, und zwar in Braunschweig auf der Schöppenstädter Straße, in Wolfsburg Stellfelder Straße sowie Wolfsburger Landstraße, dann auf der B244 zwischen Querenhorst und Groß-Siesbeck, in Wesendorf auf der Gifhorner Straße und in Sierse auf der Ahornallee, in Wolfenbüttel, Salz-Dahlumer Straße, dann in Süpplingen, B1 am Ortseingang, in Lebenstedt auf der Peiner Straße, in Enge-Rode auf der Nord-Süd-Straße und in Ottfriesen auf der Hauptstraße, in Goslar nochmal auf der Immenröder Straße und einer auf der B4 in Höhe Marienteich-Baude. Wenn ihr mehr gesehen habt, Blitzer oder Staus, dann ruft uns gerne an unter der 0800 1x6 und 3x die 38. Das Ganze geht auch per WhatsApp, Textnachricht oder Sprachnachricht. Eine gute Fahrt wünschen wir euch. Ruft uns gerne an unter der 0800 1x6

0: Tampa City, Self-Aware, hier auf Radio 38 um 10 nach 5. Leute, ist wieder Freitag, ist wieder Wochenende, hoch die Hände, Wochenende, da ist so einiges los in der Region.
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2: Es geht hoch hinaus, wild im Kreis und in der nächsten Runde rückwärts. Das Schützen- und Volksfest Goslar auf dem Osterfeld bietet euch auch in diesem Jahr wieder jede Menge an Fahrgeschäften für groß und klein, Stände zum Kramen und Stöbern und Speisen und Getränke für zwischendurch. Heute Abend erleuchtet das große Abschlussfeuerwerk gegen 23 Uhr den Himmel über dem Festplatz. Das Volksfest Goslar lädt heute bis 1 Uhr, morgen und Sonntag jeweils ab 14 Uhr ein. Bereits zum dritten Mal werdet ihr rund um das Schloss Schöningen auf eine Reise zurück ins Mittelalter geholt. Mit zeitgerechter Musik, Handwerk, Handel und Zauberei könnt ihr durch das mittelalterliche Dorf schlendern und allerlei entdecken. Für die kleinen Besucher gibt es Mitmachmärchen, Bastelangebote und die Chance auf eine Knappenausbildung mit Ritterschlag. Das mittelalterliche Schlossspektakel in Schöningen lädt heute noch bis 23 Uhr, morgen von 11 bis 23 Uhr und am Sonntag von 10 bis 18 Uhr ein. Der Eintritt ist frei. Der Kohlmarkt in Braunschweig verwandelt sich bis nächste Woche Samstag in ein wahres Paradies für alle Weinkenner. Der Weinmarkt lädt ein zum Genießen bei gemütlicher Atmosphäre, Leckereien zum edlen Wein und vielfältigem Rahmenprogramm. Der Weinmarkt ist täglich ab 11 Uhr geöffnet. In Isenbüttel heißt es morgen wieder stöbern, feilschen und fündig werden. Auf dem Parkplatz am Reuteranger findet ihr beim Flohmarkt wieder allerlei zu entdecken. Los geht's ab 9 Uhr. Weitere Veranstaltungstipps gibt's auch immer auf radio38.de. Und wenn auch ihr mal einen Tipp habt, dann schreibt uns an waswannwo@radio38.de.
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0: Jonas Brothers mit Only Human hier auf Radio 38 um eine Minute vor 5:30.
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0: 27 Grad haben wir gemessen in Helmstedt in der Innenstadt, 25 Grad in Goslar an der Kaiserpfalz und nochmal 27 Grad in Braunschweig-Oelper am Tierheim. Sonne satt, Werte um die 26, 27 Grad, ein paar kleinere Wölkchen hier und da, aber mit Regen ist nicht wirklich zu rechnen, es bleibt weiterhin schön sonnig. Die Nacht zeigt sich ebenfalls wolkenfrei bei 13 bis 15 Grad. Der Radio 38 Wettertrend zeigt morgen auch wieder durchgehend Sonne, das Ganze bei 28 Grad. Und Sonntag ebenfalls keine Wolken und nur Sonne bei Tageswerten um 30 Grad.
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2: Ich bin Sarah Schild. Einen schönen guten Tag. Bei einem Verkehrsunfall in Braunschweig ist ein Jugendlicher verletzt worden. Der Unfallverursacher beging Fahrerflucht. Wie die Polizei jetzt mitteilt, fuhr der 15-jährige Radfahrer am Mittag des 30. Juni auf der Hugo-Luther-Straße. Dabei fuhr ihn plötzlich ein am Fahrbahnrand stehendes Auto an. Um einen Zusammenstoß zu verhindern, wich der Teenager aus, verlor dabei aber die Kontrolle und stürzte gegen einen Stein am Straßenrand. Er wurde leicht verletzt, der Rettungsdienst behandelte ihn, dann kam er ins Krankenhaus. Der Autofahrer fuhr weg, ohne sich zu kümmern. Er soll etwa 40 bis 50 Jahre alt sein und einen hellbraunen oder braunen Wagen fahren. Die Polizei ermittelt wegen des Verdachts der fahrlässigen Körperverletzung und des unerlaubten Entfernens vom Unfallort. Wer Hinweise geben kann oder den Unfall beobachtet hat, meldet sich bitte beim Verkehrsunfalldienst. Gewerbeanmeldung oder Kfz-Zulassung. Der Landkreis Gifhorn warnt vor privaten Drittanbietern im Internet. Zuletzt ist es häufiger zu Betrugsfällen gekommen, heißt es aus dem Kreishaus. Paula Bayer aus der Radio 38 Aktuell-Redaktion. Wie gehen die Betrüger vor?
3: Sucht man im Internet nach den passenden Formularen, landet man über Suchmaschinen immer häufiger auf den Seiten privater Vermittlungsdienste. Diese Firmen lassen sich das Weiterleiten der Aufträge, wie eben beispielsweise Gewerbeanmeldungen, mit ordentlichen Servicegebühren bezahlen, ohne dass diese einen Mehrwert haben. Dieser Umweg führt laut Kreisverwaltung sogar oft zu deutlichen Verzögerungen, Fehlern bei Daten oder im schlimmsten Fall zu Doppelzahlungen, weil Anträge komplett neu gestellt werden müssen. Daher der Appell aus dem Kreishaus, genau auf die Internetseite achten und Anträge nur über die offiziellen Portale des Landkreises oder der Gemeinde einzureichen.
2: Dringende Reparaturarbeiten im Kreis Helmstedt führen zu einer Vollsperrung. Ab Montag ist die L290 in Ochsendorf dicht. Der Grund: Hitzeschäden auf der Fahrbahn, die beseitigt werden müssen, teilte die Landesbehörde für Straßenbau und Verkehr mit. Die Arbeiten sind in zwei Abschnitte unterteilt, dauern sollen sie bis Ende des Monats. Es wird über Rieseberg, Scheppau, Hordorf, Lehre, Hattorf und Neindorf umgeleitet. Für den Busverkehr gibt es eine Sonderregelung. Die Linien des ÖPNV dürfen den jeweils freien Streckenabschnitt befahren, damit der Nahverkehr normal weiterfahren kann. Das Land Niedersachsen investiert rund 190.000 Euro in die Sanierung.
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0: Um 6:02 sieht es ganz gut aus auf den Straßen, außer auf der A2 Richtung Magdeburg. Da haben wir immer noch stockenden Verkehr bis Stau zwischen Allerengersleben und Eilsleben. Und so ein bisschen Geduld auf der A7 Hildesheim Richtung Göttingen. In Hildesheim stockt es ein bisschen in der Baustelle. Sonst sehen wir hier nur Blitzer. In Braunschweig auf der Schöppenstädter Straße, in Wolfsburg Stellfelder Straße sowie Wolfsburger Landstraße. Dann auf der B244 zwischen Querenhorst und Groß-Siesbeck, in Wesendorf auf der Gifhorner Straße und in Sierse auf der Ahornallee. Einmal Wolfenbüttel, Salzdahlumer Straße, dann in Süpplingen auf der B1 am Ortseingang, in Lebenstedt auf der Peiner Straße und in Engelrode auf der Nord-Süd-Straße. In Ortfriesen stehen sie immer noch auf der Hauptstraße, in Goslar auf der Immenröder Straße und auf der B4 Höhe Marienteich-Baude. Wenn ihr mehr gesehen habt, Blitzer oder Staus, und ruft uns an oder schickt uns eine WhatsApp-Nachricht unter der 0800 1x6 und 3x die 38. Eine gute Fahrt wünschen wir euch.
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0: Wir gehen Richtung Feierabend. Schön mit dem Wochenende vor der Brust. Und das sind schon mal gute Nachrichten. Das Wetter soll auch richtig schön mitspielen am Wochenende. Auch gute Nachrichten. Und es gibt noch mehr gute Nachrichten direkt aus der Region. Was uns so Schönes über den Weg gelaufen ist die letzte Woche, das erfahrt ihr hier nach nur zwei Songs. Jetzt haben wir Mark Atlas mit You Against My Love. Ich wünsche einen schönen Freitag.
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0: Lady Gaga mit Abracadabra hier auf Radio 38 um 10 nach halb 6. Ja, es ist Freitag, Sommerferien, Sonne scheint, es gibt genug Gründe, um gute Laune zu haben heute, aber für alle, die vielleicht noch so ein bisschen Argumente brauchen für gute Laune, haben wir wieder mal die guten Nachrichten aus der Region gesammelt, über die wir uns in der vergangenen Woche ja, hier gefreut haben. Sarah aus dem Radio 38-Team, neben den Ferien, da gab es ja gerade für Kinder dann auch einige gute Neuigkeiten, ne?
1: Ja, absolut. Die Jugendfeuerwehr in Goslar freut sich über eine Spende von mehr als 1.660 Euro. Das Geld kommt vom Sommerfest der Stadtverwaltung. Das Orga-Team zählte beim Kassensturz nämlich einen ordentlichen Überschuss und diesen überreichte Oberbürgermeisterin Urte Schwertner als Spende. Für eine gute Neuigkeit haben Kinder aber auch selbst gesorgt. Die Sechstklässler der Wilhelm-Bracke-Gesamtschule in Braunschweig haben mit einer Tauschaktion 1.100 Euro für die Kinderklinik des Städtischen Klinikums gesammelt. Die Schüler haben mit einem Luftballon angefangen und ihn gegen etwas Hochwertigeres eingetauscht. Das ging dann immer so weiter und nach 2 Wochen hatten sie unter anderem einen Monitor und einen Spielekonsolen-Controller ertauscht. Die Tauschobjekte wurden verkauft und der Erlös ging dann ans Krankenhaus.
0: Das klingt ja gut. Aber auch für alle, die gern draußen sind, gibt es Gründe, sich zu freuen, oder?
1: Auf jeden Fall. In Wolfsburg zum Beispiel grünt und blüht es jetzt noch mehr, denn bei einer Aktion haben Bürger, Schüler oder auch Kita-Kinder mobile Pflanzkästen gestaltet. Darin sind insektenfreundliche und zum Teil sogar essbare Pflanzen. Die Kästen stehen auf dem Hansaplatz und kommen auch bei Veranstaltungen der Stadt zum Thema Klimaschutz zum Einsatz. Auf versiegelten Flächen sorgen sie für mehr Grün und dadurch auch für mehr Aufenthaltsqualität. Für alle, die gerne Äpfel, Birnen und Co. naschen, gibt es gute Neuigkeiten aus Wolfenbüttel. Das gelbe Band ist nämlich zurück. Ab sofort kann an allen Bäumen, die so ein gelbes Band haben, Obst für den Eigenbedarf gepflückt werden. Das geht einfach so, kostenfrei und ohne Rücksprache. Aber das Grünflächenamt bittet darum, nur vom Boden aus und ohne Leitern zu ernten, damit die Bäume nicht beschädigt werden.
0: Jawohl, dann vielen Dank dafür, Sarah. In der Region ist in der vergangenen Woche viel Schönes passiert. Es gab Spenden für den guten Zweck, mehr Grün und zumindest in Wolfenbüttel gratis Obst. Hier gibt's weiterhin gratis Musik mit euren Lieblingssongs Toploader und Dancing in the Moonlight.

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0: Alison Moyet, Invisible, hier auf Radio 38, um eine Minute vor sechs.
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0: 27 Grad haben wir gemessen in Wolfsburg am Südkopf-Center, 26 Grad in Königslutter am Kaiserdom und nochmal 27 Grad in Braunschweig am Ziegenmarkt. Sonne satt bis zu 27 Grad, hier und da mal eine kleinere Wolke. Es bleibt schön, auch am Freitagabend. Mit Regen ist nicht wirklich zu rechnen. Die Nacht zeigt sich ebenfalls wolkenfrei bei 13 bis 15 Grad. Der Radio 38 Wettertrend zeigt morgen auch wieder durchgehend Sonne. 28 Grad sind drin und Sonntag ebenfalls keine Wolke am Himmel. Sonne satt bei Tageswerten um 30 Grad.
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2: Ich bin Dirk Zeitler. Auf gesetzlich Versicherte kommen höhere Zuzahlungen und Einschnitte bei manchen Leistungen zu, um die Krankenkassenbeiträge möglichst stabil zu halten. Bundestag und Bundesrat machten den Weg für ein Sparpaket von Gesundheitsministerin Wagen frei, das dazu auch Milliardenausgabenbremsen bei Praxen, Krankenhäusern und Pharmabranche vorsieht. Aus der Gesundheitsbranche hagelt es scharfe Kritik. Die Opposition bezweifelte, dass wirklich keine Beitragserhöhungen kommen. Das Heizungsgesetz der früheren Ampelregierung ist bald Geschichte. Der Bundestag hat das neue Gebäudemodernisierungsgesetz beschlossen. Damit kippt die schwarz-rote Koalition zentrale Regelungen des bestehenden Gesetzes.
3: Vor allem der Kern des alten Gesetzes wird gekippt, die 65%-Regelung, die besagt, dass jede neu eingebaute Heizung mit 65% erneuerbaren Energien betrieben werden soll. Besonders der Union war das ein Dorn im Auge. Kein Reinregieren in den Heizungskeller, hieß es. Nun soll etwa neben Wärmepumpen auch der Einbau von Gas- und Ölheizungen weiter möglich sein. Allerdings ab 2029 mit einem immer größer werdenden Anteil CO2-neutraler Brennstoffe wie Biomethan. Umweltverbände warnen aber trotzdem vor Rückschritten beim Klimaschutz und höheren Kosten für Mieter, wenn Vermieter neue Gasheizungen einbauen. Thomas Brock, Nachrichtenredaktion.
2: Kai Wegner zieht die Reißleine. Nach monatelanger Kritik verzichtet Berlins regierender Bürgermeister auf eine weitere Spitzenkandidatur für die CDU bei der Abgeordnetenhauswahl im September. Er will aber bis zur Wahl noch regierender Bürgermeister bleiben.
4: Ja, ich habe kommunikative Fehler gemacht. Und ja, glauben Sie es mir, ich ärgere mich am meisten darüber.
2: Wegner zieht damit Konsequenzen aus einer monatelangen Debatte um falsche Angaben über sein Krisenmanagement nach einem großen Stromausfall im Januar. Dies hatte den Wahlkampf der CDU zunehmend belastet. Zum Sport. Tennisprofi Alexander Zverev ist zum ersten Mal in das Endspiel beim Rasenklassiker in Wimbledon eingezogen und kann dort den zweiten Grand-Slam-Titel seiner Karriere holen. Der French Open-Sieger aus Hamburg gewann sein Halbfinale gegen den britischen Außenseiter Arthur Ferry in 3 Sätzen.
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0: Um 6:02 schauen wir erstmal auf die A2, Braunschweig Richtung Magdeburg. Zwischen Allerengersleben und dem Rastplatz Lorkberg Süd ist gerade die Fahrbahn gesperrt. Da gab es einen Unfall. Ortskundige Autofahrer werden gebeten, das Gebiet zu umfahren. Da müssen wir jetzt mit Verkehrsbehinderungen rechnen. Wir halten euch auf dem Laufenden. Ein bisschen Geduld noch auf der A7. In Hildesheim Richtung Göttingen stockt es noch ein bisschen in der Baustelle und Blitzer haben wir natürlich auch. Und zwar in Braunschweig auf der Schöppenstädter Straße, in Wolfsburg Stellfelder Straße sowie Wolfsburger Landstraße. Dann nochmal in Wesendorf auf der Gifhorner Straße, in Sierse auf der Ahornallee und in Wolfenbüttel auf der Salzdarnumer Straße. Auch heute wieder Süpplingen B1 am Ortseingang, in Lebenstedt auf der Peiner Straße und in Engerode auf der Nord-Süd-Straße, in Ottfriesen auf der Hauptstraße, in Goslar auf der Immenröder Straße und nochmal B4 Höhe Marienteichbaude. Wenn ihr mehr gesehen habt, mehr Blitzer oder Staus, dann ruft uns an oder schickt uns eine WhatsApp-Nachricht. Unsere Nummer ist die 0800 1x6 und 3x die 38. Eine gute Fahrt wünschen wir euch.
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0: Wir rutschen Richtung Wochenende und bevor es wirklich losgeht mit dem Wochenende, schauen wir da nochmal in die Welt der Wirtschaft. Das Ganze hier nach nur 2 Songs. Wir hören Miles Smith mit Nice to Meet You. Ich wünsche einen schönen Freitagabend.
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0: Simply Red. Something's got me started. Und hier startet jetzt die Radio 38 Wirtschaft. Wollen wir noch mal gucken, was unsere Aktien so machen.
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2: Der Absatz von Volkswagen ist weiter gesunken. Im zweiten Quartal verkaufte der Autobauer weltweit knapp 2,1 Millionen Fahrzeuge weniger als im Vorjahreszeitraum. Der Umsatz brach damit um fast 9% ein. Im ersten Quartal lag der Rückgang noch bei 4%. In China hat VW mit einem schrumpfenden Markt und lokaler Konkurrenz zu kämpfen. Dort sanken die Verkäufe um mehr als ein Drittel. Besser lief es in Nordamerika. Dort wurden rund 8% mehr Autos als noch vor einem Jahr ausgeliefert. Das Minus im ersten Quartal wurde damit aber nicht ausgeglichen. In Europa wurden 2% mehr Fahrzeuge als noch im Vorjahreszeitraum ausgeliefert. Bei E-Fahrzeugen lag das Plus sogar bei 6%. Die Nachfrage nach vollelektrischen Autos in Europa hat sich den Angaben nach seit Ende 2025 um mehr als 50% erhöht. Die Inflationsrate in Deutschland lag im Juni bei 2,3%. Nach Angaben des Bundesamtes für Statistik hat sich die Teuerung der Verbraucherpreise insgesamt erneut abgeschwächt. Aufgrund des Iran-Krieges haben sich die Energiepreise demnach überdurchschnittlich verteuert. Allerdings war die Teuerung bei Energieprodukten weniger hoch als noch im Vormonat. Das hat die Inflationsrate gedämpft, heißt es weiter. Die Preise für Nahrungsmittel sind im Juni mit 0,4% nur leicht höher gewesen als im Vorjahresmonat. Mit fast 15% sind vor allem Eier im vergangenen Jahr teurer geworden. Butter hingegen ist um fast 30% günstiger geworden. Der Tankrabatt im Mai und Juni ist zu fast 80% bei den Autofahrern angekommen. Wie das Bundeskartellamt laut einem Bericht der Zeit mitteilt, gingen bei Diesel knapp 83% der Senkung an die Verbraucher, bei E5-Benzin waren es knapp 78%. Als Reaktion auf die sprunghaft gestiegenen Tankstellenpreise nach Ausbruch des Iran-Krieges wurde der staatlich gewährte Rabatt über eine Senkung der Energiesteuer gewährt, heißt es. Eigentlich lag die Entlastung bei rund 17 Cent je Liter. Bei Diesel habe es dazu eine Lücke von fast 3 Cent gegeben, bei Benzin von 3,7 Cent.
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0: Party auf mit Black Saturday an einem Golden Friday. Ich muss verrückt sein. Wir haben es knapp 6:55.
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0: is a sum up to the brain. Roxette, the center of the heart hier auf Radio 38. 7:30 haben wir's.
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0: 27 Grad haben wir gemessen in Lebenstedt am Salzgittersee, nochmal 27 in Gifhorn an der Stadthalle und 27 Grad in der Fallerslebener Altstadt. Ja, schön heute. Immer noch 27 Grad, ein paar Wölkchen hier und da, ganz viel Sonne. Nach Regen sieht es weit und breit nicht aus. Auch die Nacht zeigt sich wolkenfrei und sternenklar bei 13 bis 15 Grad. Und der Radio 38 Wettertrend zeigt, morgen geht's genauso weiter. Durchgehend Sonne, 28 Grad. Und Sonntag ebenfalls keine Wolken, nur Sonne und Tageswerte um die 30 Grad.
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2: Ich bin Sarah Schild. Einen schönen guten Abend. Erst haben sie die Zeche geprellt, dann einen Restaurantmitarbeiter attackiert. Das noch unbekannte Pärchen hat am Mittwochabend gegen 20.30 Uhr ein Lokal in der Neuen Straße in Braunschweig verlassen, ohne das Essen zu bezahlen. Der Mitarbeiter nahm laut Polizei die Verfolgung auf und holte die beiden an der Packhofpassage ein. Als er den Mann am Arm packte, eskalierte die Situation. Die Täter sprühten ihm Pfefferspray ins Gesicht, schlugen ihm auf den Rücken und verletzten ihn mit einem Biss. Das Duo konnte entkommen, der Mitarbeiter wurde vom Rettungsdienst versorgt. Der Täter hat dunkelblonde Haare und trug eine Lederjacke. Seine weibliche Begleitung trug ein weißes Top und hatte eine Einkaufstüte des Geschäfts New Yorker dabei. Hinweise gehen bitte an die Beamten in Braunschweig. Vorsicht, Gefahr! Unbekannte haben am Wolfenbütteler Stadtgraben einen Schutzzaun gestohlen und so spielende Kinder gefährdet. Die Stadt hat Anzeige erstattet und sucht nach Zeugen. Paula Bayer aus der Radio 38 Aktuell Redaktion mit den Einzelheiten.
3: Die Unbekannten rissen in der Nacht zu Donnerstag den rund 36 Meter langen Holzzaun mit Gewalt aus der Verankerung. Trümmerteile wurden später auf dem Spielplatz am Wasserturm gefunden, heißt es aus dem Rathaus. Der Zaun wurde erst im vergangenen Jahr gebaut und sollte verhindern, dass Kinder unkontrolliert zum tiefen Wasser des Stadtgrabens gelangen. Gleichzeitig schützte er eine neu angelegte Weißdornhecke entlang des Südufers vor Beschädigungen durch Fußgänger. Es entstand ein Schaden von etwa 3.000 Euro. Das sei aber nicht das größte Problem, so die Stadtverwaltung. Kinder seien durch den Diebstahl enorm gefährdet.
2: Wer etwas beobachtet hat oder weiß, wo die restlichen Zaunelemente sind, meldet sich bitte per Mail an die Stadt Wolfenbüttel. Die Adresse gibt es auf radio38.de. Die Kommunalwahlen in Niedersachsen rücken immer näher. Schon ab Sonntag können in Salzgitter dafür die Wahlplakate aufgehängt werden, heißt es von der Stadtverwaltung. Als maßgeblicher Termin war ursprünglich der 13. Juli vorgegeben, aber man möchte ehrenamtlichen Helfenden ermöglichen, schon am Sonntag mit dem Aufhängen anzufangen. Laut Mitteilung ist der Änderungserlass zu Lautsprecher- und Plakatwerbung aus Anlass von Wahlen vom 7.7.2026 entscheidend dafür gewesen, den Termin vorzuverlegen.
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0: Um knapp 6:55 sieht gut aus, keine größeren Staus mehr. Geblitzt wird in Braunschweig auf der Schöppenstädter Straße, dann in Wolfsburg auf der Stellfelder Straße sowie der Wolfsburger Landstraße. Einmal B4 in Meine, dann nochmal in Sierse auf der Ahornallee, in Wolfenbüttel auf der Salz-Dahlumer Straße und in Süpplingen auf der B1 am Ortseingang. In Lebenstedt stehen sie auf der Peiner Straße, in Engerode auf der Nord-Süd-Straße und in Ottfriesen auf der Hauptstraße, dann nochmal in Goslar, Immenröder Straße und auf der B4 in Höhe Marienteich-Baude. Wenn ihr mehr gesehen habt, weitere Blitzer oder Staus, dann ruft uns an oder schickt uns eine WhatsApp-Nachricht unter der 0800 1x6 und 3x die 38. Eine gute Fahrt wünschen wir euch.
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0: Und ich kann mich noch gut erinnern, früher habe ich dann so Pop- und Rock-Zeitschriften gelesen und da gab es immer so eine Rubrik, die hieß, was macht eigentlich ... Ja, was macht eigentlich Janet Jackson? Frage ich mich, weil Janet Jackson hier gerade vor mir liegt. Also, jetzt nicht vor mir liegt, aber so die Musik von Janet Jackson habe ich hier vor meinen Augen. So muss ich es wahrscheinlich besser ausdrücken. Aber was macht eigentlich Janet Jackson? Ich glaube, das muss ich mal googeln. Was sie gemacht hat, ist klar. Richtig gute Musik. Hier ist ein Song aus den 90ern mit Whoops Now. Ich wünsche einen schönen Freitag.
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0: Sie bei uns, If She Knew What She Wants, hier auf Radio 38. Ganz kurz vor 7.
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0: 26 Grad haben wir gemessen im Braunschweiger Magniviertel, nochmal 26 in Salzgitterbad am Schäferstuhl und 26 Grad in Helmstedt am Piepenbringpark. Ja, Sonne satt, hier und da ein paar Wölkchen, aber nach Regen sieht es weit und breit nicht aus. Auch die Nacht zeigt sich wolkenfrei bei 13 bis 15 Grad und der Radio 38 Wettertrend zeigt, morgen geht's genauso weiter. Durchgehend Sonne, kaum eine Wolke, 28 Grad. Und Sonntag ebenfalls, keine Wolken am Himmel, Sonne durchgehend, das Ganze bei Tageswerten um 30 Grad.
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2: Ich bin Dirk Zeitler. Auf gesetzlich Versicherte kommen höhere Zuzahlungen und Einschnitte bei manchen Leistungen zu, um die Krankenkassenbeiträge möglichst stabil zu halten. Bundestag und Bundesrat machten den Weg für ein Sparpaket von Gesundheitsministerin Wagen frei, das dazu auch Milliardenausgabenbremsen bei Praxen, Krankenhäusern und Pharmabranche vorsieht. Aus der Gesundheitsbranche hagelt es scharfe Kritik. Die Opposition bezweifelt, dass wirklich keine Beitragserhöhungen kommen. Kai Wegner zieht die Reißleine. Nach monatelanger Kritik verzichtet Berlins regierender Bürgermeister auf eine weitere Spitzenkandidatur für die CDU bei der Abgeordnetenhauswahl im September. Er will aber bis zur Wahl noch regierender Bürgermeister bleiben.
3: Am Ende ist der Druck dann doch zu groß geworden. Es geht vor allem um Wegners Krisenmanagement beim großen Stromausfall in Berlin Anfang des Jahres. Er spielte an dem Tag, als es losging, Tennis, verschwieg das aber erst einmal. Und auch danach gab es immer wieder Ungereimtheiten, wann er sich denn nun wirklich um den Blackout kümmerte. Viel Vertrauen ging verloren, die Umfragewerte der CDU rauschten nach unten. Wer nun stattdessen im September bei der Wahl antritt, ist noch nicht bekannt. Wegner selbst will auch den Landesvorsitz in der Berliner CDU aufgeben. Thomas Brock, Nachrichtenredaktion.
2: Wer einen kaputten Toaster, Staubsauger oder eine Waschmaschine hat, soll künftig bessere Chancen auf eine Reparatur bekommen. Nachdem der Bundestag ein Gesetz dazu bereits Ende Juni beschlossen hatte, gab es nun auch vom Bundesrat grünes Licht.
4: Hersteller bestimmter Produkte wie etwa Waschmaschinen, Mobiltelefone, Tablets oder E-Bikes werden damit gesetzlich verpflichtet, ihre Produkte während der üblichen Lebensdauer zu einem angemessenen Preis zu reparieren. Außerdem müssen die Geräte künftig so gebaut sein, dass man sie reparieren kann. Wer also etwa den Akku so verbaut, dass ein Tausch nicht möglich ist, verstößt gegen das Gesetz. Die Neuregelung sieht auch Anreize für Verbraucher vor. Entscheiden Sie sich für eine Reparatur statt für den Tausch eines defekten Geräts, verlängert sich die laufende Gewährleistungsfrist um 12 Monate. Tine Klimach, Nachrichtenredaktion.
2: Zum Sport. Tennisprofi Alexander Zverev ist zum ersten Mal in das Endspiel beim Rasenklassiker in Wimbledon eingezogen und kann dort den zweiten Grand-Slam-Titel seiner Karriere holen. Der French Open-Sieger aus Hamburg gewann sein Halbfinale gegen den britischen Außenseiter Arthur Ferry in 3 Sätzen.
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1: Ich bin Dirk Zeitler. Das Gesundheitssparpaket der Bundesregierung kann in Kraft treten. Nach dem Bundestag hat es auch den Bundesrat passiert. Ein Antrag, den Vermittlungsausschuss anzurufen, fand in der Länderkammer keine Mehrheit.
2: Es kam zwar viel Kritik aus den Ländern, die etwa befürchten, dass viele Krankenhäuser pleite gehen. Trotzdem gab es am Ende grünes Licht für das Sparpaket. Mit Schmerzen, sagt Bayerns Ministerpräsident Söder, aber es bremse die Kostenentwicklung und sorge für stabile Beiträge. Geplant ist, dass Praxen, Kliniken, Apotheken und auch die Pharmabranche weniger Geld ausgeben. Gleichzeitig müssen aber auch die gesetzlich Versicherten mit mehr Zuzahlungen und weniger Leistungen rechnen. Das Paket sorgt seit Wochen für Proteste. Hausärzte etwa sprechen von wahllosen Kürzungen und warnen vor längeren Wartezeiten. Thomas Brock, Nachrichtenredaktion.
1: Nach dem Verzicht von Berlins Regierungschef Kai Wegner auf die CDU-Spitzenkandidatur für die Abgeordnetenhauswahl im September beraten die Kreischefs der Partei über eine neue Lösung. Zu erwarten ist, dass sie bei dem Treffen Finanzsenator Stefan Evers als neuen Spitzenkandidaten vorschlagen. Endgültig darüber entscheiden muss der CDU-Landesvorstand. Alexander Zverev ist nur noch einen Sieg vom Wimbledon-Titel entfernt. Der Hamburger hat zum ersten Mal das Endspiel auf dem heiligen Rasen erreicht. Zverev gewann sein Halbfinale gegen den britischen Außenseiter Arthur Ferry.
3: Nach einem umkämpften ersten Satz hatte Zverev die Partie komplett im Griff und ließ seinem Gegner kaum noch eine Chance. Im Finale am Sonntag kann der Hamburger als erster deutscher Wimbledon-Sieger seit Michael Stich im Jahr 1991 Tennisgeschichte schreiben. Auf ihn wartet dann allerdings ein echter Brocken. Entweder Titelverteidiger Jannik Sinner oder Rekord-Grand-Slam-Sieger Novak Djokovic. Zverev selbst sagt, egal gegen wen, er glaubt an seine Chance. Zoe Tassovali, Sportredaktion.
1: Sie galt laut Tierpark Neumünster als älteste Eisbärin der Welt. Eisbärendame Larissa ist mit 36 Jahren gestorben. Altersbedingt habe sich der gesundheitliche Zustand des Tieres in den vergangenen Wochen verschlechtert. Da die Aussichten nicht gut gewesen seien, sei die Entscheidung getroffen worden, Larissa friedlich gehen zu lassen, teilte der Tierpark mit. Geboren wurde die Eisbärin 1990 im Zoo von Rotterdam. 2017 kam sie nach Neumünster.
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1: Ich bin Dirk Zeitler. Das Gesundheitssparpaket der Bundesregierung kann in Kraft treten. Nach dem Bundestag hat es auch den Bundesrat passiert. Ein Antrag, den Vermittlungsausschuss anzurufen, fand in der Länderkammer keine Mehrheit.
2: Es kam zwar viel Kritik aus den Ländern, die etwa befürchten, dass viele Krankenhäuser pleite gehen. Trotzdem gab es am Ende grünes Licht für das Sparpaket. Mit Schmerzen, sagt Bayerns Ministerpräsident Söder, aber es bremse die Kostenentwicklung und sorge für stabile Beiträge. Geplant ist, dass Praxen, Kliniken, Apotheken und auch die Pharmabranche weniger Geld ausgeben. Gleichzeitig müssen aber auch die gesetzlich Versicherten mit mehr Zuzahlungen und weniger Leistungen rechnen. Das Paket sorgt seit Wochen für Proteste. Hausärzte etwa sprechen von wahllosen Kürzungen und warnen vor längeren Wartezeiten. Thomas Brock, Nachrichtenredaktion.
1: US-Präsident Trump hat das Ende der Waffenruhe im Iran-Krieg bekräftigt. Die Vereinigten Staaten hätten dem Iran unmissverständlich klargemacht, dass die Waffenruhe vorbei sei, schrieb er auf der Plattform Truth Social. Zugleich ließ er die Tür für Gespräche weiter offen. Trump schrieb dazu konkret, Teheran habe um die Fortführung von Gesprächen gebeten, man habe dem zugestimmt. Gut zwei Monate vor der Wahl zum Abgeordnetenhaus tauscht die Berliner CDU ihren Spitzenkandidaten aus. Nach dem Rückzug von Kai Wegner soll Finanzsenator Stefan Evers übernehmen. Darauf haben sich die CDU-Kreisvorsitzenden der Hauptstadt geeinigt. Endgültig darüber entscheiden muss der CDU-Landesvorstand. Evers soll noch dem Willen der Kreisvorsitzenden kommissarisch auch CDU-Landeschef werden. Zum Sport. Alexander Zverev ist nur noch einen Sieg vom Wimbledon-Titel entfernt. Der Hamburger hat zum ersten Mal das Endspiel auf dem heiligen Rasen erreicht. Zverev gewann sein Halbfinale gegen den britischen Außenseiter Arthur Ferry.
3: Nach einem umkämpften ersten Satz hatte Zverev die Partie komplett im Griff und ließ seinem Gegner kaum noch eine Chance. Im Finale am Sonntag kann der Hamburger als erster deutscher Wimbledon-Sieger seit Michael Stich im Jahr 1991 Tennisgeschichte schreiben. Zverev selbst sagt, er glaubt an seine Chance. Zoe Tassovali, Sportredaktion.
1: Im Endspiel am Sonntag trifft Zverev dann auf den Titelverteidiger Jannik Sinner.
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1: Ich bin David Riemer. Die Gesundheitsreform der schwarz-roten Koalition ist beschlossen. Bundestag und Bundesrat haben grünes Licht für das Sparpaket gegeben. Damit sollen die Krankenkassenbeiträge möglichst stabil bleiben. Für gesetzlich Versicherte bedeutet das höhere Zuzahlungen und Einschnitte bei einzelnen Leistungen.
2: Die Reaktionen fallen entsprechend heftig aus. Ärzteverbände sprechen von wahllosen Kürzungen und warnen vor längeren Wartezeiten in den Praxen. Die Opposition befürchtet unter anderem finanzielle Probleme für Krankenhäuser. Die Bundesregierung hält dagegen. Ohne die Reform würden die Krankenkassenbeiträge im kommenden Jahr deutlich steigen. Künftig sollen unter anderem die kostenlose Mitversicherung von Ehepartnern eingeschränkt und homöopathische Leistungen auf Kassenkosten gestrichen werden. Zoe Tassovali, Nachrichtenredaktion.
1: Die erneuten Spannungen zwischen den USA und dem Iran lassen die Spritpreise weiter steigen. Wie der ADAC mitteilte, kostete Diesel zum ersten Mal seit Mitte Mai im bundesweiten Tagesdurchschnitt wieder mehr als 2 Euro pro Liter.
3: Auch wenn die Spritpreise weiter unter denen vor dem Tankrabatt liegen, dass erneut die 2-Euro-Schwelle überschritten wurde, hat auch psychologische Effekte. Um mehr als 6 Cent stieg der Dieselpreis im Schnitt seit Anfang der Woche. Bei Super E10 waren es 4 Cent je Liter. Der wieder aufgeflammte Streit zwischen den USA und dem Iran um die wichtige Straße von Hormuz könnte die Lage weiter verschärfen. Auch der Ölpreis hat seit Wochenbeginn ein gutes Stück angezogen. Diana Kramer, Nachrichtenredaktion.
1: Nach einem Böschungsbrand bleibt die wichtige Bahnstrecke zwischen Düsseldorf und Köln bis auf Weiteres gesperrt. Das sagt ein Bahnsprecher. Im Nah- und Fernverkehr kommt es deshalb zu Umleitungen und Verspätungen. Nach Konzernangaben hat am Vormittag an 2 Stellen die Böschung gebrannt. Die Feuerwehr habe die Brände zwar gelöscht, allerdings habe das Feuer Schäden an den Schienen angerichtet, sodass auf dem Streckenabschnitt keine Züge fahren könnten. Zum Tennis. Titelverteidiger Jannik Sinner ist der Gegner von Alexander Zverev im Endspiel von Wimbledon. Der italienische Tennis-Weltranglisten-Erste setzte sich im 2. Halbfinale des Rasenklassikers in London gegen den serbischen Rekord-Grand-Slam-Sieger Novak Djokovic durch. Am Sonntag spielen Zverev und Sinner um den Titel. Für einen Triumph und seinen 2. Grand-Slam-Titel muss Zverev damit nach 9 Niederlagen in Serie erstmals wieder gegen Sinner gewinnen.
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1: Ich bin David Riemer. Das Gesundheitssparpaket der Bundesregierung kann in Kraft treten. Nach dem Bundestag hat es auch den Bundesrat passiert. Ein Antrag, den Vermittlungsausschuss anzurufen, fand in der Länderkammer keine Mehrheit.
2: Es kam zwar viel Kritik aus den Ländern, die etwa befürchten, dass viele Krankenhäuser pleite gehen. Trotzdem gab es am Ende grünes Licht für das Sparpaket. Mit Schmerzen, sagt Bayerns Ministerpräsident Söder, aber es bremse die Kostenentwicklung und sorge für stabile Beiträge. Geplant ist, dass Praxen, Kliniken, Apotheken und auch die Pharmabranche weniger Geld ausgeben. Gleichzeitig müssen aber auch die gesetzlich Versicherten mit mehr Zuzahlungen und weniger Leistungen rechnen. Das Paket sorgt seit Wochen für Proteste. Hausärzte etwa sprechen von wahllosen Kürzungen und warnen vor längeren Wartezeiten. Aus Berlin Thomas Brockt.
1: US-Präsident Donald Trump hat das Ende der Waffenruhe im Irankrieg bekräftigt. Die Vereinigten Staaten hätten dem Iran unmissverständlich klargemacht, dass die Waffenruhe vorbei sei, schrieb er auf der Plattform True Social. Gleichzeitig ließ er die Tür für Gespräche weiter offen. Trump schrieb dazu konkret, Teheran habe um eine Fortführung von Gesprächen gebeten. Gut zwei Monate vor der Wahl zum Abgeordnetenhaus tauscht die Berliner CDU ihren Spitzenkandidaten aus. Nach dem Rückzug von Kai Wegner soll Finanzsenator Stefan Evers übernehmen. Darauf haben sich die CDU-Kreisvorsitzenden der Hauptstadt geeinigt, teilte die Fraktion am Rande eines Treffens am Abend mit. Am Nachmittag hatte Berlins regierender Bürgermeister Wegner seinen Rückzug von der Spitzenkandidatur für die Wahl am 20. September angekündigt. Zum Fußball. Jetzt wird verhandelt. Die DFB-Spitze ist auf dem Weg nach New York. Dort erwartet sie Jürgen Klopp zu den angekündigten Gesprächen über den Bundestrainerjob.
3: Grundsätzlich wissen Jürgen Klopp und der DFB, ja, wir wollen. Jetzt geht's zum einen sicherlich um Kompetenzen, auch um das Team um den neuen Bundestrainer herum, wobei ja schon klar ist, dass Sportdirektor Rudi Völler weitermachen soll und will. Und dann geht's natürlich auch ums Geld, um Klopps Gehalt, klar, und um eine mögliche Ablöse für Red Bull, wo der DFB-Wunschkandidat ja noch bis 2029 unter Vertrag steht. Thomas Thonfeld, Sportredaktion.
1: Allerdings scheinen mit Red Bull eventuell anstelle einer Ablösesumme auch andere Modelle denkbar.
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1: Ich bin David Riemer. Die Gesundheitsreform der schwarz-roten Koalition ist beschlossen. Bundestag und Bundesrat haben grünes Licht für das Sparpaket gegeben. Damit sollen die Krankenkassenbeiträge möglichst stabil bleiben. Für gesetzlich Versicherte bedeutet das höhere Zuzahlungen und Einschnitte bei einzelnen Leistungen.
2: Die Reaktionen fallen entsprechend heftig aus. Ärzteverbände sprechen von wahllosen Kürzungen und warnen vor längeren Wartezeiten in den Praxen. Die Opposition befürchtet unter anderem finanzielle Probleme für Krankenhäuser. Die Bundesregierung hält dagegen. Ohne die Reform würden die Krankenkassenbeiträge im kommenden Jahr deutlich steigen. Künftig sollen unter anderem die kostenlose Mitversicherung von Ehepartnern eingeschränkt und homöopathische Leistungen auf Kassenkosten gestrichen werden. Zoe Tassovali, Nachrichtenredaktion.
1: Die erneuten Spannungen zwischen den USA und dem Iran lassen die Spritpreise weiter steigen. Wie der ADAC mitteilte, kostete Diesel zum ersten Mal seit Mitte Mai im bundesweiten Tagesdurchschnitt wieder mehr als 2 Euro pro Liter.
3: Auch wenn die Spritpreise weiter unter denen vor dem Tankrabatt liegen, dass erneut die 2-Euro-Schwelle überschritten wurde, hat auch psychologische Effekte. Um mehr als 6 Cent stieg der Dieselpreis im Schnitt seit Anfang der Woche. Bei Super E10 waren es 4 Cent je Liter. Der wieder aufgeflammte Streit zwischen den USA und dem Iran um die wichtige Straße von Hormuz könnte die Lage weiter verschärfen. Auch der Ölpreis hat seit Wochenbeginn ein gutes Stück angezogen. Diana Kramer, Nachrichtenredaktion.
1: Gut 2 Monate vor der Abgeordnetenhauswahl tauscht die Berliner CDU ihren Spitzenkandidaten aus. Finanzsenator Stefan Evers soll die Partei nun in den Wahlkampf führen. Am Nachmittag hatte der regierende Bürgermeister Kai Wegner überraschend seinen Rückzug als CDU-Spitzenkandidat bekannt gegeben. Wegner gab dem Druck nach, der durch die monatelangen Diskussionen über seine widersprüchlichen Angaben zu seinem Krisenmanagement während des großen Stromausfalls in der Hauptstadt Anfang des Jahres entstanden war. Spanien steht im Halbfinale der Fußball-WM. Der Europameister gewann das Viertelfinale gegen Belgien mit 2:1. Mikel Merino erzielte in der 88. Minute das Siegtor und schoss Spanien damit zum ersten WM-Halbfinale seit dem Titelgewinn vor 16 Jahren. Im Halbfinale trifft Spanien am kommenden Dienstag auf Frankreich.
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1: Ich bin David Riemer. Die Gesundheitsreform der schwarz-roten Koalition ist beschlossen. Bundestag und Bundesrat haben grünes Licht für das Sparpaket gegeben. Damit sollen die Krankenkassenbeiträge möglichst stabil bleiben. Für gesetzlich Versicherte bedeutet das höhere Zuzahlungen und Einschnitte bei einzelnen Leistungen.
2: Die Reaktionen fallen entsprechend heftig aus. Ärzteverbände sprechen von wahllosen Kürzungen und warnen vor längeren Wartezeiten in den Praxen. Die Opposition befürchtet unter anderem finanzielle Probleme für Krankenhäuser. Die Bundesregierung hält dagegen. Ohne die Reform würden die Krankenkassenbeiträge im kommenden Jahr deutlich steigen. Künftig sollen unter anderem die kostenlose Mitversicherung von Ehepartnern eingeschränkt und homöopathische Leistungen auf Kassenkosten gestrichen werden. Zoe Tassovali, Nachrichtenredaktion.
1: Die erneuten Spannungen zwischen den USA und dem Iran lassen die Spritpreise weiter steigen. Wie der ADAC mitteilte, kostete Diesel zum ersten Mal seit Mitte Mai im bundesweiten Tagesdurchschnitt wieder mehr als 2 Euro pro Liter.
3: Auch wenn die Spritpreise weiter unter denen vor dem Tankrabatt liegen, dass erneut die 2-Euro-Schwelle überschritten wurde, hat auch psychologische Effekte. Um mehr als 6 Cent stieg der Dieselpreis im Schnitt seit Anfang der Woche. Bei Super E10 waren es 4 Cent je Liter. Der wieder aufgeflammte Streit zwischen den USA und dem Iran um die wichtige Straße von Hormuz könnte die Lage weiter verschärfen. Auch der Ölpreis hat seit Wochenbeginn ein gutes Stück angezogen. Diana Kramer, Nachrichtenredaktion.
1: Gut 2 Monate vor der Abgeordnetenhauswahl tauscht die Berliner CDU ihren Spitzenkandidaten aus. Finanzsenator Stefan Evers soll die Partei nun in den Wahlkampf führen. Am Nachmittag hatte der regierende Bürgermeister Kai Wegner überraschend seinen Rückzug als CDU-Spitzenkandidat bekannt gegeben. Wegner gab dem Druck nach, der durch die monatelangen Diskussionen über seine widersprüchlichen Angaben zu seinem Krisenmanagement während des großen Stromausfalls in der Hauptstadt Anfang des Jahres entstanden war. Spanien steht im Halbfinale der Fußball-WM. Der Europameister gewann das Viertelfinale gegen Belgien mit 2:1. Mikel Merino erzielte in der 88. Minute das Siegtor und schoss Spanien damit zum ersten WM-Halbfinale seit dem Titelgewinn vor 16 Jahren. Im Halbfinale trifft Spanien am kommenden Dienstag auf Frankreich.
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